0: A7 Kassel-Hannover. Zwischen Kreuz Kassel-Mitte und Hahnmünden-Hedemünden kommt euch ein Fahrzeug entgegen. Bitte fahrt in beiden Richtungen äußerst rechts und überholt nicht. Ich wiederhole, Falschfahrer auf der A7 Kassel-Hannover zwischen Kreuz Kassel-Mitte und Hahnmünden-Hedemünden. Bitte fahrt vorsichtig.
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2: Ich bin Diana Kramer. Es war ein Sonntag der Entscheidung in Berlin und Mecklenburg-Vorpommern. In beiden Bundesländern wurden neue Landesparlamente gewählt. In Mecklenburg-Vorpommern wurde laut vorläufigem Ergebnis die AfD stärkste Kraft vor der SPD von Ministerpräsidentin Manuela Schwesig. Historisch ist der Absturz der CDU. Sie fliegt aus dem Schweriner Landtag. Der Bundesvorsitzende und Kanzler äußerte sich direkt am Wahlabend.
3: Heute haben wir zwei Wahlen erlebt mit sehr unterschiedlichen Ergebnissen. Das Ergebnis in Mecklenburg-Vorpommern können wir nicht schönreden. Es ist ein Desaster. Die CDU hat gekämpft, aber es ist am Ende die CDU zerrieben worden in der Zuspitzung zwischen SPD und AfD.
2: Bundeskanzler Merz. In Berlin hat die Linke um Spitzenkandidatin Elif Ehralp mit ihrem bisher besten Ergebnis die Abgeordnetenhauswahl gewonnen. Die Linke distanzierte die CDU, die bisher den regierenden Bürgermeister stellt, deutlich. Die AfD landete in Berlin auf Platz 3 vor den Grünen und der SPD, die ebenfalls ihr bisher schlechtestes Ergebnis bei einer Abgeordnetenhauswahl einfuhr. Auch in Russland wurde an diesem Wochenende gewählt. Bei der dreitägigen Parlamentswahl ist erwartungsgemäß die Kreml-Partei Geeintes Russland zur Siegerin erklärt worden. Nach den ersten Ergebnissen kommt sie auf gut 57% der Stimmen.
4: Die Kreml- und Kriegspartei Geeintes Russland sieht sich massiv gestärkt nach der Parlamentswahl. Sie kann wohl künftig mit einer Zweidrittelmehrheit regieren, hier in der Staatsduma in Moskau. Für Kreml-Chef Putin ist das eine wichtige Grundlage zur Fortsetzung seines Krieges gegen die Ukraine. Er will einen Sieg um jeden Preis. Dagegen sprechen Kreml-Gegner von einer Wahlfarce. Sie verweisen darauf, dass die Russinnen und Russen gar keine echte Wahl gehabt hätten, weil etwa die Anti-Kriegspartei Jablokow vom Stimmzettel wieder gestrichen wurde. Aus Moskau, Ulf Mauder.
2: Und zum Fußball. In den Sonntagsspielen der Bundesliga haben sich die Aufsteiger Schalke und Elversberg 0:0 unentschieden getrennt. Außerdem gewann Leverkusen 2:0 gegen Leipzig. Zum Abschluss des vierten Spieltags hat Aufsteiger Paderborn mit 3:1 Hoffenheim besiegt. Zum Wetter, die Vorhersage des Deutschen Wetterdienstes. Deutschland bleibt beim Wetter auch zum Start in die neue Woche zweigeteilt. Im Nordosten heute unbeständig mit Schauern und einzelnen Gewittern. Im Südwesten dagegen überwiegend sonnig und trocken. Dort mit 23 Grad auch am wärmsten, sonst 16 bis 20 Grad maximal. Morgen wird es insgesamt freundlicher und es gibt nur noch vereinzelt Regen bei 18 Grad im Nordosten und bis 23 Grad am Oberrhein.
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5: 2:02 mit einer Meldung für euch. Achtung auf der A4 Eisenach-Kirchheim. Zwischen Eisenach-West und Herleshausen liegt ein Kantholz auf der Fahrbahn. Bitte fahrt ihr vorsichtig und kommt gut durch die Nacht.
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4: Ich bin Diana Kramer. Debakel für die CDU bei den Landtagswahlen. In Mecklenburg-Vorpommern fliegt sie aus dem Parlament, in Berlin verliert sie klar gegen die Linke. Der Druck auf den angeschlagenen Kanzler und CDU-Chef Friedrich Merz dürfte damit weiter steigen.
5: Nur 13 Minuten nachdem erste Zahlen veröffentlicht wurden, tritt der CDU-Chef vor die Presse. Das Wahlergebnis in Mecklenburg-Vorpommern hat er als Desaster bezeichnet. Noch nie seit Bestehen der Bundesrepublik ist die CDU aus einem Parlament geflogen. Trotzdem, Merz hält an seinem Reformkurs fest. Er wolle Deutschland voranbringen und werde als CDU-Chef und Bundeskanzler Verantwortung übernehmen. Heute berät die Parteispitze über die Wahlergebnisse. Dann wird sich zeigen, wie stabil der Rückhalt für Merz noch ist. Aus Berlin, David Riemer.
4: Nach dem vorläufigen Ergebnis hatte Mecklenburg-Vorpommern die AfD mit gut 38% der Stimmen gewonnen. Die SPD kommt auf 35,5%. Auch Linke und Grüne ziehen in den Landtag ein. Neben der CDU ist auch das BSW an der 5%-Hürde gescheitert. In Berlin ist die Linke mit knapp 26% stärkste Kraft. Die CDU liegt mit knapp 19% deutlich dahinter. Auf dem 3. Platz landete die AfD vor den Grünen und der SPD. Das BSW verpasste auch in Berlin den Einzug, genauso wie die FDP. Rund 7 Jahre nach dem Aus für die geplante Pkw-Maut, die den Steuerzahler viel Geld gekostet hat, steht ab heute der damalige Bundesverkehrsminister Andreas Scheuer vor dem Landgericht Berlin. Die Staatsanwaltschaft wirft Scheuer vor dem Mautuntersuchungsausschuss des Bundestags gelogen zu haben.
6: Die Pkw-Maut kam nicht zustande, weil ein Gericht sie vorher kippte. Doch da hatte Scheuer die Verträge mit den Betreibern schon unterschrieben. Die Regierung musste die Verträge deshalb wieder kündigen und Schadenersatz zahlen von fast 250 Millionen Euro. Die Konzerne gaben damals an, sie hätten angeboten, mit den Verträgen noch zu warten bis nach dem Urteil. Vor dem Untersuchungsausschuss wollte sich Scheuer an ein solches Angebot aber nicht erinnern. Diese Aussage könnte ihm jetzt zum Verhängnis werden. Thomas Bleskin, Nachrichtenredaktion.
4: Zum Fußball. Zum Abschluss des 4. Bundesligaspieltags hat Aufsteiger Paderborn mit 3:1 Hoffenheim besiegt. Zuvor hatten sich die Aufsteiger Schalke und Elversberg 0:0 unentschieden getrennt und Leverkusen gewann 2:0 gegen Leipzig. Zum Wetter, die Vorhersage des Deutschen Wetterdienstes. Deutschland bleibt beim Wetter auch zum Start in die neue Woche zweigeteilt. Im Nordosten heute unbeständig mit Schauern und einzelnen Gewittern. Im Südwesten dagegen überwiegend sonnig und trocken. Dort mit 23 Grad auch am wärmsten, sonst 16 bis 20 Grad maximal. Morgen wird es insgesamt freundlicher und es gibt nur noch vereinzelt Regen bei 18 Grad im Nordosten und bis 23 Grad am Oberrhein.
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7: 4:02 und wir haben aktuell keine Meldungen. Das heißt, wir wünschen euch eine gute Fahrt.
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3: Ich bin Diana Kramer. 2 Wochen nach Sachsen-Anhalt hat die AfD auch die Landtagswahl in Mecklenburg-Vorpommern gewonnen. Sie kommt auf gut 38% der Stimmen. Auf Platz 2 folgt die SPD mit 35,5%. Daneben ziehen die Linke und die Grünen in den Schweriner Landtag ein. CDU und BSW scheitern knapp. Vor allem für die Kanzlerpartei ist das ein Debakel.
4: Jubelstimmung bei der AfD, die nach ihrem jüngsten Coup in Sachsen-Anhalt nun auch in Mecklenburg-Vorpommern zur stärksten Kraft aufgestiegen ist. Allerdings reicht es in Schwerin nicht zum Regieren, weil keine andere Partei mit den Rechten koalieren will. Ministerpräsidentin Schwesig wird nun über die Bildung einer rot-rot-grünen Koalition verhandeln. Bitter endete der Wahlabend für die einstige Volkspartei CDU. Erstmals überhaupt scheiterte sie bei einer Landtagswahl an der 5%-Hürde. Aus Schwerin, André Ballin.
3: Bitterer Wahlabend auch für die CDU in Berlin. In der Hauptstadt wird die Linke mit knapp 26% deutlich stärkste Kraft vor der CDU, die auf knapp 19% kommt. Die Linke könnte mit Spitzenkandidatin Elif Eralp erstmals die regierende Bürgermeisterin stellen und der CDU den Posten abnehmen. Dahinter folgen die AfD, Grüne und SPD. Das BSW schaffte es auch in Berlin nicht über die 5%-Hürde. Möglich ist damit in der Hauptstadt eine Dreierkoalition aus Linken, Grünen und SPD. Mit einem bundesweiten Aktionstag stemmt sich die Gewerkschaft IG Metall heute gegen weitere Einschnitte für Beschäftigte der Automobilbranche. Bei rund 280 Aktionen sollen mehr als 100.000 Menschen mobilisiert werden. Laut der Gewerkschaft sind Betriebsversammlungen in Unternehmen, aktive Mittagspausen und öffentliche Kundgebungen geplant. Zum Fußball. In der Bundesliga haben sich die Aufsteiger Schalke und Elversberg 0:0 unentschieden getrennt. Elversbergs Felix Keidel bei DAZN.
5: Auf Schalke kann man Punkte auf jeden Fall gut mitnehmen. Sind jetzt nicht komplett schlecht gelaunt. War eine gute Leistung von uns. Natürlich will man dann immer noch mehr haben. Aber ja, ist okay, heute mit einem Unentschieden nach Hause zu fahren.
3: Außerdem gewann Leverkusen 2:0 gegen Leipzig und Aufsteiger Paderborn besiegte Hoffenheim mit 3:1. Zum Wetter, die Vorhersage des Deutschen Wetterdienstes. Deutschland bleibt beim Wetter auch zum Start in die neue Woche zweigeteilt. Im Nordosten heute unbeständig mit Schauern und einzelnen Gewittern. Im Südwesten dagegen überwiegend sonnig und trocken. Dort mit 23 Grad auch am wärmsten, sonst 16 bis 20 Grad maximal. Morgen wird es insgesamt freundlicher und es gibt nur noch vereinzelt Regen bei 18 Grad im Nordosten und bis 23 Grad am Oberrhein.
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7: Guten Morgen zusammen. Wir starten

0: Hallo, wer ist denn dran?
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0: Es gibt so Tage, da ist es super einfach drauf zu kommen, wer in der Leitung ist. Oder man hat einen Geistesblitz. Und dann gibt es Tage, da kommt man einfach überhaupt nicht drauf. Ihr ratet mit, wie jeden Montag, ob ihr den Promi erkennt. Es ist nicht so ganz leicht. Guten Morgen.
2: Guten Morgen.
0: Dürfen wir du oder sie sagen? Wie ist es normalerweise, wenn man ihnen oder dir begegnet?
3: Beides, aber ihr könnt gern du sagen.
4: Kommst du aus dem Sportbereich?
3: Ja.
0: Hast du auch eine Idee?
4: Nee, die Stimme kommt mir vertraut vor.
0: Ja.
4: Ich kann sie noch nicht irgendwo hinstecken, aber ich meine, es wäre in irgendwie Sportschau-Interview oder Sportstudio oder irgendwas sowas.
0: Ehrlich, glaubst du eher so ein Moderationskollege?
4: Nein. Interviewpartner. Ich glaube, er ist aktiver Sportler. Da liegt natürlich jetzt erstmal Fußball nah.
3: Ja, liegt in Deutschland immer nah, gell? Genau, ja.
0: Also,
3: ja, ist richtig, ja.
0: Darf ich kurz eine Frage stellen? Sind Sie Friedhelm Funkel?
3: Nein, das bin ich nicht.
0: Okay.
4: Nee.
0: Ah, das war mein Ernst.
4: Nein, aber ich höre was süddeutsches, schrägstrich österreichisches.
3: Ja, gut.
0: Bist du Trainer?
3: Nein.
4: Okay,
0: okay.
4: Spieler? Klar, Zeugwart wird es nicht sein.
3: Nein, bin ich auch nicht.
4: Auch nicht?
0: Funktionär.
4: Funktionär, Manager.
3: Tja, jetzt ist die Frage, mittlerweile stimmt es, ja.
4: DFB?
3: Ja, genau. Ich bin mittlerweile beim DFB fest angestellt, genau.
4: Ah, wirklich.
0: Vielleicht was mit Schiedsrichter?
3: Oh, sehr gut.
4: Oh, ein Schiedsrichter. Natürlich aktiv gewesen in der Bundesliga?
3: Genau.
4: Okay.
3: Und mittlerweile nicht mehr und jetzt habe ich eben die Funktionärsrolle eingenommen.
4: Okay.
3: Genau.
4: Zahnarzt gewesen, zufällig? Der hätte auch den Markus Merck, das ist ja
0: aber
4: mehr so ein Pelzer.
0: Ein ehemaliger, Felix Brich zum Beispiel ist ein ehemaliger. Bist du das?
3: Sehr gut.
0: Nein!
4: Felix Brüch, Entschuldigung, ja, dann da ja Dr. Felix Brüch.
3: Nein, das ist wie gesagt, die Spieler haben mich immer geduzt und am Platz ist immer du und genau, die von der Presse haben immer gemeint, wir müssen nur mit Doktor reden, aber eigentlich bin ich der Felix.
4: Das ist einem wurscht.
3: Das ist echt gut, ist mir völlig wurscht.
0: Er ist der Felix, wie sympathisch, oder? Champions League, Europameisterschaft, Weltmeisterschaft, Bundesliga gepfiffen, alles. Wir sprechen gleich weiter um kurz nach halb hier bei uns bei FFH.

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4: Ich bin Diana Kramer. 2 Wochen nach Sachsen-Anhalt hat die AfD auch die Landtagswahl in Mecklenburg-Vorpommern gewonnen. Sie kommt auf gut 38% der Stimmen. Auf Platz 2 folgt die SPD mit 35,5%. Daneben ziehen die Linke und die Grünen in den Schweriner Landtag ein. CDU und BSW scheitern knapp. Vor allem für die Kanzlerpartei ist das ein Debakel.
5: Jubelstimmung bei der AfD, die nach ihrem jüngsten Coup in Sachsen-Anhalt nun auch in Mecklenburg-Vorpommern zur stärksten Kraft aufgestiegen ist. Allerdings reicht es in Schwerin nicht zum Regieren, weil keine andere Partei mit den Rechten koalieren will. Ministerpräsidentin Schwesig wird nun über die Bildung einer rot-rot-grünen Koalition verhandeln. Bitter endete der Wahlabend für die einstige Volkspartei CDU. Erstmals überhaupt scheiterte sie bei einer Landtagswahl an der 5%-Hürde. Aus Schwerin, André Ballin.
4: Bitterer Wahlabend auch für die CDU in Berlin. In der Hauptstadt wird die Linke mit knapp 26% deutlich stärkste Kraft vor der CDU, die auf knapp 19% kommt. Die Linke könnte mit Spitzenkandidatin Elif Erhalb erstmals die regierende Bürgermeisterin stellen und der CDU den Posten abnehmen. Dahinter folgen die AfD, Grüne und SPD. Das BSW schaffte es auch in Berlin nicht über die 5%-Hürde. Möglich ist damit in der Hauptstadt eine Dreierkoalition aus Linken, Grünen und SPD. Mit einem bundesweiten Aktionstag stemmt sich die Gewerkschaft IG Metall heute gegen weitere Einschnitte für Beschäftigte der Automobilbranche. Bei rund 280 Aktionen sollen mehr als 100.000 Menschen mobilisiert werden. Laut der Gewerkschaft sind Betriebsversammlungen in Unternehmen, aktive Mittagspausen und öffentliche Kundgebungen geplant. Zum Fußball. In der Bundesliga haben sich die Aufsteiger Schalke und Elversberg 0:0 unentschieden getrennt. Elversbergs Felix Keidel bei DAZN.
6: Auf Schalke kann man Punkte auf jeden Fall gut mitnehmen. Sind jetzt nicht komplett schlecht gelaunt. War eine gute Leistung von uns. Natürlich will man dann immer noch mehr haben. Aber ja, ist okay heute mit einem Unentschieden nach Hause zu fahren.
4: Außerdem gewann Leverkusen 2:0 gegen Leipzig und Aufsteiger Paderborn besiegte Hoffenheim mit 3:1.
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7: Heute noch wolkig, im Süden kann noch ein bisschen die Sonne durchkommen, 17 bis 22 Grad. Morgen insgesamt freundlicher, auch trocken bis 22 Grad. Schauen wir kurz auf die Straßen, wir haben keine Meldungen für euch. Kommt gut an heute Morgen.
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9: Es ist gleich 17:30. Guten Morgen.

0: Er ist einer, der die Fußballprofis und Trainer hautnah erlebt hat. Schiedsrichter Felix Brisch heute bei uns. Wir haben ihn relativ gut erkannt, fand ich. Hat Champions League gepfiffen, EM, WM, Bundesliga. Ist selbst als Schiri nicht mehr aktiv. Vermisst du es deshalb, nicht mehr selbst auf dem Platz zu stehen?
1: Nee, wirklich überhaupt nicht. Das könnt ihr mir echt glauben. Ich möchte keinen Tag missen, aber ich vermisse auch nichts. Ich habe jetzt eine wunderbare neue Aufgabe beim DFB. Ich bin jetzt der sportliche Leiter für die zweite Bundesliga. Also ich bin jetzt quasi so Schiri-Trainer.
2: Oh, wow. Gibt
1: mein Wissen weiter. Das
0: Geil.
1: Ist eine hochspannende Aufgabe und das hat das alles wunderbar funktioniert.
2: Der Schiri war, finde ich, lange Zeit immer so der unterschätzteste Mensch auf dem Platz, weil der muss eigentlich am meisten laufen und kriegt es am deftigsten ab. Im Amateurbereich ja teilweise auch wirklich schlimm. Insofern Hut ab vor jedem, der dieses Amt noch übernimmt. Hast du das Gefühl, das wird jetzt besser, dadurch, dass man das immer so ein bisschen transparenter jetzt macht? Jetzt hat man diese Videos mit den Bodycams, wo man so, wenn die Spieler mit einem so schwatzen, weißt du, wo man dann sagt, ach wow, guck mal, das ist ja ein Mensch auch.
1: Genau, also das versuchen wir gerade so ein bisschen herauszuschälen und es wird auch ein bisschen besser, das Verständnis wächst, genau, das Wort Transparenz ist gefallen, das ist richtig und trotzdem können wir die Emotionen nicht ausknipsen. Ja, der Elfmeter in der letzten Sekunde bei 0-0, der wird immer hoch diskutiert werden und wird nur noch emotional und ich meine, das ist dann einfach auch liegt in der Natur unseres Sports, aber diese Aufgabe ist hoch faszinierend, ja, also das ist nicht nur das Körperliche und das Emotionale und diese Resilienz, sondern auch einfach alle Fäden eines Spiels laufen beim Schiri zusammen, die Kommunikation mit den Spielern über die Jahre, zu den Trainern und den Managern und Sicherheitsleute vorm Spiel, da muss man wieder warten, bis es losgeht, weil irgendwelche Pyros abgebrannt werden.
2: Ja.
1: Also es ist eine hochspannende Aufgabe und ich habe unglaublich viel auch gelernt, ja, meine Persönlichkeit dadurch entwickeln können und wie gesagt, jetzt kann ich eben auch die Dinge dann an meine nächste Generation weitergeben.
0: Schiedsrichter Felix Brüch bei Die Promis rufen an. Sehr cool. Dankeschön, dass du dabei warst.

gleich für euch. Geht's zurück in die 80er zu Alphaville. Sounds Like a Melody spielen wir.

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3: CDU fliegt in Mecklenburg-Vorpommern aus dem Landtag. Protesttag in der Autobranche auch in Hessen. Das Wetter meist trocken bis 22 Grad.
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3: Ich bin Peter Toussaint. Guten Morgen. Es ist ein Desaster, hat Kanzler Merz nach den ersten Zahlen am Abend gesagt. Mittlerweile ist klar, seine CDU ist in Mecklenburg-Vorpommern sogar an der 5%-Hürde gescheitert und aus dem Landtag geflogen. Zum ersten Mal überhaupt. Gewonnen hat die AfD, gefolgt von der SPD. Trotzdem will Merz Kanzler bleiben und die geplanten Reformen durchziehen.
4: Ich weiß, dass diese Veränderungen auch für viele von Ihnen, auch mit Belastungen und neuen Unsicherheiten einhergehen. Und in einigen Bereichen wird sich die Wirkung auch erst nach einiger Zeit einstellen. Aber genau deswegen können wir diese Entscheidungen jetzt nicht aufschieben. Die Reformen müssen kommen.
3: Auch in Berlin ist die CDU eingebrochen. Dort ist jetzt die Linke stärkste Kraft und könnte eine Koalition mit den Grünen und der SPD bilden. Die linken Spitzenkandidatin Elif Eralp hat nach der Wahl gesagt:
5: Die Berlinerinnen und Berliner haben sich klar entschieden, für eine Politik Berlin bezahlbar zu machen, für einen Politikwechsel im Sinne der Menschen in unserer Stadt. Und wir haben gesagt, wir werden die Mietenkrise entschlossen angehen. Und dazu gehören viele Maßnahmen wie den Mietendeckel bei den landeseigenen Wohnungsunternehmen, wie für Recht und Ordnung auf dem Mietmarkt sorgen, aber auch die Vergesellschaftung. Da gab es einen demokratischen Auftrag der Berlinerinnen und Berliner und den werde ich auch umsetzen.
3: Ihr findet alle Wahlergebnisse auch auf ffh.de und bei uns in der App. Alarmstimmung und weiter große Jobangst in der Autobranche. Deshalb ruft die IG Metall heute zum großen bundesweiten Demotag auf. Dabei sollen mindestens 100.000 Beschäftigte von Autoherstellern und Zulieferern mitmachen, auch bei uns in Hessen. FFH-Reporter Marc Wilhelm.
6: Protestieren werden etwa Beschäftigte von Opel in Rüsselsheim, Zulieferer Aumovio in Babenhausen und VW-Mitarbeiter in Nordhessen. Das Aktionsmotto der IG Metall: Zukunft statt Kahlschlag. Die Gewerkschaft spricht von einem Angriff der Arbeitgeber. Neben weiter drohendem Jobabbau etwa durch eine mögliche Aufstockung der 35-Stunden-Woche. Der Arbeitgeberverband Hessen Metall hält dagegen. Man nehme die Sorgen der Mitarbeiter sehr ernst, fordert aber eine sachliche Auseinandersetzung über die Ursachen der Krise.
3: Erster Sieg in der Fußball-Bundesliga seit über 6 Jahren. Aufsteiger Paderborn hat Hoffenheim mit 3:1 geschlagen. Leverkusen hat zu Hause mit 2:0 gegen Leipzig gewonnen und Schalke kam im Aufsteigerduell gegen Elversberg nicht über ein 0:0 hinaus. Dann schauen wir aufs Wetter. Bei uns im FFH-Land startet der Tag freundlich und es bleibt dann insgesamt leider wolkig. Im Süden zeigt sich ein bisschen Sonne bei bis zu 22 Grad.
7: 6:02. Schönen guten Morgen zu euch auf die Straßen. Eine Meldung ist aktuell, das betrifft die A44 Kassel in Richtung Eisenach. Zwischen Hesse-Schlichtenau-Ost und Waldkappel ist eine Unfallstelle noch ungesichert. Fahrt da bitte vorsichtig.
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7: Aber ansonsten freie Fahrt. Kommt gut an diesem Montag.

0: Samstag heißt es wieder O-Saft ist, also für alle, die keinen Alkohol trinken auf der Münchner Wiesen. Bei Anke ist ja auch alles hier irgendwie blau-weißer Raute, ne?
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2: Mit noch einen Kaffee, Anke.
3: Mit oder mit ohne Alpenmilch?
2: Mit ohne normaler Milch.
3: Stefan, es gibt keine normale Milch mehr. Wir sind mitten in der Oktoberfestzeit. Da kriegst du bei Kick noch nicht mal mehr ein BH, ohne den Aufdruck O-Zapft ist. Sogar Badehosen gibt's nur noch in Krachledern und frag mal irgendwo nach Tee.
2: Wieso?
3: Es gibt nur noch Dekolleté.
4: Einmal die drei und eine vegane Schweinshaxe.
3: Oh. Momentchen mal bitte. Stefan, sogar von Hugo Boss gibt's eine Oktoberfest-Kollektion.
2: Machen die nicht schon immer Maßanzüge?
3: So.
4: Also der Eintritt in alle Festzelte ist übrigens auf dem Münchner Oktoberfest grundsätzlich kostenlos.
3: Stefan, eine Maß Bier kostet ja mittlerweile um die 15 Euro.
2: Wie praktisch.
3: Weil?
2: Man kann drauf verzichten und hat trotzdem Schaum vorm Mund.
3: Stimmt. Macht 2729 Euro. Sammeln Sie Hacker-Pschor-Punkte. Haben Sie eine Augustiner-Card oder sind Sie im Bruno Mars Club?
4: Nein.
3: Dann danke schön.
4: Bitte schön.
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Guten Morgen ins noch dunkle FH-Land, logisch um 12 Minuten nach 6. Nachher ein Mix aus Wolken und Sonne bis 22 Grad. Und auf den Straßen haben wir die A44 Kassel-Eisenach zwischen Hesse-Schlechtenau-Ost und Waldkappel, eine ungesicherte Unfallstelle. Kommt gut an mit Musik von den No Angels.

0: Da kam das Strahlen letzte Woche schon durchs Radio durch, ne?
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2: Ja. Dankeschön. Ja.
0: 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Sie gewinnt die Kreuzfahrt mit der AIDA Cosma im Wert von gut 3.000 Euro.
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2: Nee.
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10: Zwei herbe Wahlschlappen für die CDU. Zeugen helfen beim Messerangriff in Hünfelden. Das Wetter noch kühl, es bleibt meist trocken.
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10: Ich bin Peter Tressin. Guten Morgen. Doppelwahlpleite für die CDU von Kanzler Merz. Sie ist in Mecklenburg-Vorpommern bei der Landtagswahl an der 5%-Hürde gescheitert. Zum ersten Mal überhaupt. Auch in Berlin ist sie eingebrochen. Dort ist jetzt die Linke stärkste Kraft. Merz am Abend, als die ersten Zahlen kamen.
11: Das Ergebnis in Mecklenburg-Vorpommern können wir nicht schönreden. Es ist ein Desaster. Die CDU hat gekämpft, aber es ist am Ende die CDU zerrieben worden in der Zuspitzung zwischen SPD und AfD.
10: FFH-Reporter David Riemer, was meinst du, kann Merz dem Druck jetzt standhalten?
12: Also nach dem Wahldebakel der CDU in Sachsen-Anhalt vor 2 Wochen nun die nächsten schweren Rückschläge. Heute berät die Parteispitze über die Wahlergebnisse. Dann wird sich zeigen, wie groß der Rückhalt in der Partei für Merz noch ist. Ein Rücktritt jedenfalls gilt im Moment als sehr unwahrscheinlich. Das hat Merz am Abend ja auch selbst klargestellt. Wie die CDU-Basis mit den schweren Niederlagen allerdings umgeht, das wird sich in den nächsten Tagen zeigen. Deshalb ist das wahrscheinlichste Szenario, Merz bleibt Kanzler, zunächst allerdings auf Bewährung.
10: Wahlsiegerin in Mecklenburg-Vorpommern ist laut vorläufigem Ergebnis die AfD mit gut 38%, vor der SPD mit 35,5. In Mecklenburg-Vorpommern ist jetzt eine Koalition aus SPD, Linken und Grünen am wahrscheinlichsten. In Berlin könnte die Linke zusammen mit Grünen und SPD regieren. Schlimme Szenen am Wochenende in einer Bäckerei in Hünfelden-Kierberg in Mittelhessen. Da soll ein 50-Jähriger mit einem Küchenmesser auf seine Frau losgegangen sein. Die beiden leben laut Polizei getrennt. Die Frau kam mit schweren Stich- und Schnittverletzungen ins Krankenhaus. Dass nicht noch mehr passiert ist, lag laut ersten Ermittlungen an Zeugen, die geholfen haben. Und jetzt schalten wir in die einzelnen hessischen Regionen.
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10: Das Wetter bei uns im FFH-Land. Der Tag startet freundlich, aber es ist noch ganz schön kühl, so um die 10 Grad. Später geht es dann hoch auf 17 bis 22 Grad und es bleibt meist trocken.
1: Zwei vor halb sieben. Wir schauen auf die Straßen im FFH-Verkehrsservice. A643 Mainz Richtung Wiesbaden. Zwischen Mainz-Mombach und Schiersteiner Kreuz stockt es auf 2 Kilometern. Und die B45 ist heute Morgen aktuell Hanau Richtung Dieburg. Zwischen Hanau-Klein-Auheim und der A3-Auffahrt Hanau staut sich 2 Kilometer. Wenn ihr da öfter unterwegs seid, wisst ihr, da ist ja die, ich will nicht sagen nervige Baustelle, die Baustelle, und die sorgt für den Stau.
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1: Gleich halb sieben. Schönen guten Morgen.

Freitag geht es los. Die Backstreet Boys kommen zurück nach Deutschland, dorthin, wo ihre Karriere ja damals auch begann. Die Jungs spielen 10 Konzerte in Düsseldorf. Absoluter Wahnsinn. Also lasst uns zusammen auf diese Konzerte freuen. Ich weiß ja, dass viele von euch auch da sind. Zu welchem geht ihr denn an welchem Tag? Ich bin mit meinen Freundinnen am Sonntag da. Also vielleicht sehen wir uns am Sonntag. Und dann geht man ja heute nicht mehr einfach so auf irgendein Konzert. Ne? Nein, die haben mittlerweile alle irgendwelche Mottos. Macht ihr das mit diesem Farbmotto? Weiß, Babyblau oder was Silbernes anziehen? Zieht ihr ein ganz normales Backstreet Boys T-Shirt an? Irgendwas Retro 90er-mäßiges oder eure ganz normalen Wohlfühlklamotten? Ich habe am Wochenende auch schon solche Arme.

Bändchen gebastelt mit den Namen der Jungs drauf. Also irgendwie ist es verrückt und doch schön zugleich. Wie macht ihr's? Wann seid ihr da in Düsseldorf? Ruft mich an der 069 19 72 5.

0: Morgen, hier ist FFH am Montag. Zum Wochenstart haben wir wechselhaftes Wetter, wir haben Wolken, wir haben ein bisschen Sonne und bis angenehme 22 Grad. Was ist auf den Straßen los schon so früh am Morgen? FFH-Staupilot Nils Grunwald für uns in der Verkehrszentrale Deutschland.
1: Ja, ganz unten im FFH-Land die A6 Heilbronn-Mannheim zwischen Schwetzingen-Hockenheim und Mannheim-Schwetzingen gerade 2 Kilometer Stau. Grund ist ein defekter LKW auf der rechten Spur.

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11: CDU scheitert in Meckpommern der 5%-Hürde. Zeugen helfen bei Messerattacke in Bäckerei. Das Wetter wolkig, im Süden auch mal Sonne.
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11: Ich bin Peter Toussaint, guten Morgen. Das gab's noch nie. Die CDU ist aus einem Landtag geflogen. Sie ist in Mecklenburg-Vorpommern an der 5%-Hürde gescheitert. Auch in Berlin gab's eine Klatsche. Da musste die CDU Platz 1 an die Linke abgeben. CDU-Kanzler Merz will aber im Amt bleiben und die geplanten Reformen durchziehen, hat er am Abend gesagt.
12: Was jetzt zu tun ist, erfordert Rückgrat, Standhaftigkeit und Geduld. Ich werde das aufbringen. Als Parteivorsitzender der CDU und vor allem als Bundeskanzler unseres Landes.
11: Das hat der AfD-Co-Vorsitzende Chrupalla im ZDF scharf kritisiert.
13: Die aktuelle Politik ist radikal. Wenn ich an den Tankstellen die Preise sehe, die sind radikal. Wenn ich diese sogenannten Reformvorschläge dieses Bundeskanzlers sehe, die sind radikal. Denn es sind Einschnitte in Rente und Soziales und keine Steuersenkung. Das ist radikale Politik, die die Bürger ablehnen. Und das Statement vom Bundeskanzler war ja nun heute wirklich mehr als dürftig. Er hat ein Weiter-so angekündigt, anstelle endlich die Konsequenzen zu ziehen und zurückzutreten.
11: Die AfD ist in Mecklenburg-Vorpommern laut vorläufigem Ergebnis stärkste Kraft geworden vor der SPD. Dort und in Berlin sind jetzt rot-rot-grüne Bündnisse am wahrscheinlichsten. Mutige Zeugen haben in einer Bäckerei in Hünfelden-Kirberg wohl Schlimmeres verhindert. Da war laut Polizei ein Mann mit einem Messer auf seine Frau losgegangen. Beide leben getrennt. FFH-Reporter Olaf Brinkmann.
14: Passiert ist es im Verkaufsraum der Bäckerei. Laut Polizei geht der 50-Jährige dort auf seine Frau los, sticht mehrfach mit einem Küchenmesser zu und verletzt sie schwer. Aber andere Menschen im Laden greifen ein, sie stoppen den Mann. Dabei wird auch er verletzt. Ein Rettungshubschrauber bringt ihn ins Krankenhaus. Wegen versuchter Tötung wird jetzt gegen ihn ermittelt.
11: In der deutschen Eishockeyliga haben die Löwen Frankfurt am Abend in Köln knapp verloren mit 3:4 nach Overtime. In der zweiten Liga gab es 2 hessische Heimsiege. Bad Nauheim hat mit 4:3 nach Penalty-Schießen gegen Weiden gewonnen und die Kassel Huskies mit 4:3 gegen Rosenheim. Und das Wetter bei uns im FFH-Land, der Tag startet eigentlich freundlich, aber draußen ist es noch recht kühl, lieber eine Jacke mitnehmen, wir haben um die 10 Grad im Moment. Später geht es dann hoch auf 17 bis 22 Grad.
15: Und Peter, wenn du dich rumdrehst, ist so ein krasser Sonnenaufgang
11: gerade. Sieht toll aus, ja,
15: der
11: wirklich.
15: Himmel hat ja die wahnsinnigsten Farben wieder, also richtig schön. Da lohnt sich auch ein Blick, naja, wobei, lieber auf die Straßen statt Richtung Himmel. FFH-Staupilot Nils Grunwald.
16: Ganz genau, denn Achtung auf der A5 Frankfurt Richtung Kassel zwischen Alsfeld-Ost und dem Hattenbachdreieck. Da liegt ein Reifen auf der Fahrbahn. Fahrt hier bitte besonders vorsichtig.
15: Wir wollen nicht schuld sein, wenn man drüber fährt, ne?
16: Genau.
15: Weil man jetzt an den Himmel guckt.
16: Richtig. Ganz genau. Die A60 Mainz-Rüsselsheim zwischen Gitzheim-Gustavsburg und Rüsselsheim-Mitte stockt der Verkehr an der Baustelle. Hier braucht ihr 10 Minuten mehr Zeit. Auf der A643 Mainz-Wiesbaden zwischen Mainz-Konsenheim und dem Schiersteiner Kreuz stockt es 4 Kilometer. Und die A671 Mainz Richtung Wiesbaden zwischen dem Mainz-Spitzdreieck und Hochheim Süd 2 Kilometer Stau an der Baustelle. Das waren die größten Staus. Alle Infos gibt's auch für eure Strecke in unserer FFH-App.
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0: Black Hole hier bei uns bei FFH am Montagmorgen. Schön, dass ihr dabei seid. Wetter heute eigentlich ganz gut. Sonne kommt immer mal durch, dann haben wir ein paar Wolken. Es ist die meiste Zeit trocken und mild bis 22 Grad. Die Temperaturen jetzt teilweise noch einstellig und dann ist der Himmel natürlich entsprechend klar und sehr schön, wenn jetzt die Sonne aufgeht. Der Blick auf die Straßen jetzt live aus der Verkehrszentrale Deutschland mit FFH-Staupilot Nils Grunwald.
1: Es staut sich jetzt auch wieder auf der B49 Limburg in Richtung Gießen zwischen Solms-Niederbiel und dem Tunnel Wetzlar 2 Kilometer Stau an der Baustelle.
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0: Manchmal ist es super einfach drauf zu kommen, weil man irgendwie auch so ein Gefühl ist, hat, wer da in der Leitung ist. Manchmal ist es schwierig. Guten Morgen.
2: Guten Morgen.
0: Dürfen wir du oder sie sagen? Wie ist es normalerweise, wenn man ihnen oder dir begegnet?
2: Beides, aber ihr könnt gern du sagen.
3: Kommst du aus dem Sportbereich?
2: Ja.
0: Hast du auch eine Idee?
3: Nee, die Stimme kommt mir vertraut vor.
0: Ja.
3: Ich kann sie noch nicht irgendwo hinstecken, aber ich meine, es wäre in irgendwie Sportschau-Interview oder Sportstudio oder irgendwas sowas.
0: Ehrlich, glaubst du eher so ein Moderationskollege?
3: Nein. Interviewpartner. Ich glaube, er ist aktiver Sportler. Da liegt natürlich jetzt erstmal Fußball nah.
2: Ja, liegt in Deutschland immer nah, gell? Genau, ja. Also, ja, ist richtig, ja.
0: Darf ich kurz eine Frage stellen? Sind Sie Friedhelm Funkel?
2: Nein, das bin ich nicht.
0: Okay.
3: Nee.
0: Ah, das war mein
3: Nein, aber ich höre was süddeutsches, schrägstrich österreichisches.
2: Ja, gut.
0: Bist du Trainer?
2: Nein.
3: Okay, Spieler?
0: Okay.
3: Klar, Zeugwart wird es nicht sein.
2: Nein, bin ich auch nicht.
3: Auch nicht?
0: Funktionär.
3: Funktionär, Manager.
2: Tja, jetzt ist die Frage, mittlerweile stimmt es, ja.
3: DFB?
2: Ja, genau. Ich bin mittlerweile beim DFB fest angestellt, genau.
3: Ah, okay.
0: Vielleicht was mit Schiedsrichter?
2: Oh, sehr gut.
3: Oh, ein Schiedsrichter. Natürlich aktiv gewesen in der Bundesliga?
2: Genau.
3: Okay.
2: Und jetzt dann mittlerweile nicht mehr und jetzt habe ich eben die Funktionärsrolle eingenommen.
3: Okay. Genau. Zahnarzt gewesen zufällig? Der hätte auch den Markus Merck, das ist ja
0: aber
3: mehr so ein Pelzer.
0: Ein ehemaliger, Felix Brich zum Beispiel ist ein ehemaliger. Bist du das?
2: Sehr gut.
0: Nein!
3: Felix Brüch, Entschuldigung, dann der Doktor Felix Brüch.
2: Nein, das ist wie gesagt, die Spieler haben mich immer geduzt und am Platz ist immer du und genau, die von der Presse haben immer gemeint, sie müssen mit dem Doktor reden, aber eigentlich bin ich der Felix.
3: Ist einem wurscht.
2: Das ist echt, echt gut, ist mir völlig wurscht.
0: Es ist der Felix. Wie sympathisch, oder? Champions League gepfiffen, EM, WM, Bundesliga. Wir sprechen noch weiter um kurz nach halb mit Dr. Felix Brüch, der einfach nur Felix genannt werden will, hier in die Promis rufen an.
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11: CDU fliegt den MacPom aus dem Landtag. Protesttag in der Autobranche auch in Hessen. Das Wetter noch kühl, meist trocken.
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11: Ich bin Peter Tressin. Guten Morgen. Doppelwahlpleite für die CDU. Sie ist in Mecklenburg-Vorpommern bei der Landtagswahl an der 5%-Hürde gescheitert. Zum ersten Mal überhaupt. Auch in Berlin ist sie eingebrochen. Dort ist jetzt die Linke stärkste Kraft. CDU-Kanzler Merz am Abend, als die ersten Zahlen kamen.
12: Das Ergebnis in Mecklenburg-Vorpommern können wir nicht schönreden. Es ist ein Desaster. Die CDU hat gekämpft, aber es ist am Ende die CDU zerrieben worden in der Zuspitzung zwischen SPD und AfD.
11: FFH-Reporter David Riemer, was meinst du? Kann Merz dem Druck standhalten?
13: Also nach dem Wahldebakel der CDU in Sachsen-Anhalt vor 2 Wochen nun die nächsten schweren Rückschläge. Heute berät die Parteispitze über die Wahlergebnisse. Dann wird sich zeigen, wie groß der Rückhalt in der Partei für Merz noch ist. Ein Rücktritt jedenfalls gilt im Moment als sehr unwahrscheinlich. Das hat Merz am Abend ja auch selbst klargestellt. Wie die CDU-Basis mit den schweren Niederlagen allerdings umgeht, das wird sich in den nächsten Tagen zeigen. Deshalb ist das wahrscheinlichste Szenario, Merz bleibt Kanzler, zunächst allerdings auf Bewährung.
11: Wahlsiegerin in Mecklenburg-Vorpommern ist laut vorläufigem Ergebnis die AfD vor der SPD. Dort und in Berlin sind jetzt rot-rot-grüne Bündnisse am wahrscheinlichsten. Alarmstimmung und weiter große Jobangst in der Autobranche. Deshalb ruft die IG Metall heute zum großen bundesweiten Demotag auf, auch bei uns in Hessen. FFH-Reporter Marc Wilhelm.
14: Protestieren werden etwa Beschäftigte von Opel in Rüsselsheim, Zulieferer Aumovio in Babenhausen und VW-Mitarbeiter in Nordhessen. Das Aktionsmotto der IG Metall: Zukunft statt Kahlschlag. Die Gewerkschaft spricht von einem Angriff der Arbeitgeber. Neben weiter drohendem Jobabbau etwa durch eine mögliche Aufstockung der 35-Stunden-Woche. Der Arbeitgeberverband Hessen Metall hält dagegen. Man nehme die Sorgen der Mitarbeiter sehr ernst, fordert aber eine sachliche Auseinandersetzung über die Ursachen der Krise.
11: Und jetzt schalten wir in die einzelnen hessischen Regionen.
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15: Ich bin Lorenzo Rendon Valencia. Wer nachts heimlich seine kaputte Matratze an die Straßenecke schleppt oder auch Bauschutt ablädt, wird ab sofort geblitzt. Offenbach hat den ersten mobilen Müllblitzer scharf geschaltet. Die Kamera wandert künftig an die Hotspots, wo besonders oft Müll in die Gegend geworfen wird. Aktuell hängt sie an einem Pfosten im Offenbacher Hessenring und löst laut Stadt nur aus, wenn wirklich jemand Müll abstellt. Normale Passanten werden nicht gefilmt. Auswärtsniederlage für die Löwen Frankfurt. Sie verlieren in der Eishockey-Liga bei den Kölner Haien mit 3:4 nach Verlängerung, nehmen aber trotzdem einen Punkt mit nach Hessen, weil es nach dem Ende der regulären Spielzeit unentschieden stand. Damit stehen die Löwen auf Tabellenplatz 4.
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11: Das Wetter bei uns im FFH-Land erstmal wolkig, aber es bleibt trocken. Im Süden später auch mal ein bisschen Sonne bei insgesamt 17 bis 22 Grad.
16: Kurz vor 7:30, was ist auf den Straßen los? Er weiß es in der Verkehrszentrale Deutschland. FFH-Staupilot Nils Grunwald.
17: Auf der A60 Mainz-Rüsselsheim zwischen Ginsheim-Gustavsburg und Rüsselsheim-Mitte stockt der Verkehr an der Baustelle, plant 10 Minuten mehr Zeit ein. Auf der A643 Mainz-Wiesbaden zwischen Mainz-Gronsenheim und dem Schiersteiner Kreuz 4 Kilometer stockend und die A671 Mainz in Richtung Wiesbaden zwischen dem Mainz-Spitzdreieck und Hochheim-Süd 2 Kilometer Stau an der Baustelle. Das waren die größten Staus. Alle Infos gibt's auch für eure Strecke in unserer FFH-App.
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16: Guten Morgen. Macht euch einen nicht zu stressigen

0: Despacito.
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1: Champions League gepfiffen, EM, WM, Bundesliga. Jetzt ist er beim DFB mittlerweile sportlicher Leiter der Schiedsrichter der zweiten Bundesliga.
3: Der Schiedsrichter, die Schiedsrichterin haben ja auch immer mit dem Problem zu leben, dass man Millionen von Menschen hat, die es besser wissen und besser gesehen haben als man selbst. Unter anderem auch an der Seitenauslinie. Einer, der auch immer mit wahnsinnig viel Emotion da zur Sache geht, der da immer in der Coachingzone auf und ab ging, wie 10 HB-Männchen, ist ein gewisser Jürgen Klopp, der jetzt aber um 4 Ecken quasi im gleichen Verband Bundestrainer ist. Was erwartest du jetzt als Coach, diese gleiche Emotionalität?
4: Ja, jetzt kann ich ja sagen, ich hoffe das sogar. Ja. Der Jürgen war wirklich immer emotional und hat uns auch gechallenged als Schiedsrichter. Also ich habe den so oft gepfiffen, wie glaube ich kein anderen Trainer. Ja, angefangen in Mainz und dann Dortmund und ganz, ganz viele Spiele auch in Liverpool. Also wirklich auch Champions League, Viertel- und Halbfinale. Und er wollte gewinnen. Und ich meine, das ist ja auch die Aufgabe eines Trainers. Deswegen ist es wirklich verwerflich. Na klar, wir erwarten alle viel von ihm, aber wenn er es genauso macht wie in Dortmund und Liverpool, dann werden wir eine gute Zeit haben.
1: Aber so emotional er ist, mein Gefühl ist, dass er immer ein sehr fairer Typ war. War er das auch im Umgang mit Schiedsrichtern?
4: Also man konnte mit ihm dann in den Katakomben immer super reden, ja. Also das, was ich auch gesagt habe, auf dem Platz gibt es dann eben mal das ein oder andere Wortgefecht oder auch die Kritik oder den Protest gegen die Entscheidung. Das ist ja auch völlig normal, weil ich meine, es ist anders. Er will, dass seine Mannschaft den Vorteil bekommt. Aber mit Jürgen konnte man immer reden, auch vorm Spiel. Danach auch, kam auf die Kabine rein. Und das ist ja das, was man nicht mitbekommt, ja. Man denkt dann immer, die Schiris werden auf dem Platz dann von den Spielern angebrüllt. Aber die Spieler denken nach und dann kommen viele nach dem Spiel in die Kabine. Entschuldigen sich, auch Mourinho war so einer, mit dem ich nach dem Spiel gut reden konnte. Selbst Diego Simeone, das meint man gar nicht so. Aber in den Katakomben passiert wirklich ganz, ganz viel, was man nicht sieht. Und das ist eben auch dieser Reiz an diesem Job.
1: Würde ich ja gerne mal Mäuschen spielen. Gucken wir mal, wie es Kloppo macht am Donnerstag gegen die Niederlande bei seiner Premiere. Der Schiedsrichter mit den meisten Einsätzen in der Bundesliga, Felix Brüch, heute bei uns bei die Pro.

0: Morgen, hier ist FFH am Montag bei ganz ordentlichem Wetter. Wir haben einen Mix aus Wolken und Sonne heute. Trocken ist es bei maximal 22 Grad. Und die nächsten Tage, es kann morgens immer ein bisschen neblig sein, ist ja auch September. Spielen wir auch gleich mit Cry For You übrigens. Aber insgesamt eine ganz gute Woche erstmal. FFH-Staupilot Nils Grunwald hat für euch das Update von den Straßen.
1: Auf der 5 Heidelberg-Darmstadt ist es jetzt voller geworden. Zwischen Zwingenberg und Darmstadt-Eberstadt braucht ihr 10 Minuten länger und es stockt 4 Kilometer.
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8: CDU scheitert in Meckpomm an der 5%-Hürde. Zeugen helfen bei Messerattacke in Hünfelden. Das Wetter erstmal wolkig und noch kühl.
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8: Ich bin Peter Tressin. Guten Morgen. Das gab's noch nie. Die CDU ist aus einem Landtag geflogen. Sie ist in Mecklenburg-Vorpommern an der 5%-Hürde gescheitert. Auch in Berlin gab's eine Klatsche. Da musste die CDU Platz 1 an die Linke abgeben. CDU-Kanzler Merz will aber im Amt bleiben und die geplanten Reformen durchziehen, hat er am Abend gesagt.
9: Ich weiß, dass diese Veränderungen auch für viele von Ihnen auch mit Belastungen und neuen Unsicherheiten einhergehen. Und in einigen Bereichen wird sich die Wirkung auch erst nach einiger Zeit einstellen. Aber genau deswegen können wir diese Entscheidungen jetzt nicht aufschieben. Die Reformen müssen kommen.
8: In Mecklenburg-Vorpommern ist die AfD die Wahlsiegerin, aber FFH-Reporter Leander Sattler, regieren wird sie doch wohl nicht.
10: Ja, das hat AfD-Spitzenkandidat Leif-Erik Holm auch schon beim NDR gesagt. Es sehe derzeit nicht danach aus, dass man Regierungsoptionen hat. Die AfD kommt auf 38%, die SPD auf gut 35% und damit kann SPD-Ministerpräsidentin Schwesig weiter regieren, muss aber neben der Linken auch die Grünen in die Koalition nehmen. Rot-Rot-Grün ist auch in Berlin am wahrscheinlichsten. Dort hat die AfD zwar auch stark zugewonnen, stärkste Kraft ist aber die Linke und Spitzenkandidatin Elif Erhardt könnte damit die erste linke regierende Bürgermeisterin in der Hauptstadt werden.
8: Ihr findet die Wahlergebnisse natürlich auch auf ffh.de und bei uns in der App. Mutige Zeugen haben in einer Bäckerei in Hünfelden-Kirberg wohl Schlimmeres verhindert. Da war laut Polizei ein Mann mit einem Messer auf seine Frau losgegangen. Beide leben getrennt. FFH-Reporter Olaf Brinkmann.
11: Passiert ist es im Verkaufsraum der Bäckerei. Laut Polizei geht der 50-Jährige dort auf seine Frau los, sticht mehrfach mit einem Küchenmesser zu und verletzt sie schwer. Aber andere Menschen im Laden greifen ein, sie stoppen den Mann. Dabei wird auch er verletzt. Ein Rettungshubschrauber bringt ihn ins Krankenhaus. Wegen versuchter Tötung wird jetzt gegen ihn ermittelt.
8: In der deutschen Eishockeyliga haben die Löwen Frankfurt am Abend in Köln knapp verloren mit 3:4 nach Overtime. In der zweiten Liga gab es 2 hessische Heimsiege. Bad Nauheim hat mit 4:3 nach Penaltyschießen gegen Weiden gewonnen und die Gasler Huskies mit 4:3 gegen Rosenheim. Und das Wetter bei uns im FFH-Land geht wolkig und trocken los. Später kommt bei euch im Süden dann auch mal die Sonne raus, bei insgesamt heute 17 bis 22 Grad.
12: Es ist Montag, das werdet ihr gemerkt haben, nicht nur am Wecker oder am Kalender, sondern auch, weil auf den Straßen einfach viel los ist. Den Überblick behält in der Verkehrszentrale Deutschland für uns FFH-Staupilot Nils Grunwald.
2: Erstmal Achtung auf der B448 im Landkreis Offenbach. Zwischen Offenbach-Waldhof und Obertshausen liegt ein Feuerlöscher auf der Fahrbahn. Bitte fahrt hier besonders vorsichtig. Die A643 Mainz-Wiesbaden zwischen dem Dreieck Mainz und dem Schiersteiner Kreuz 6 Kilometer stockend. Auf der A661 Egelsbach-Oberursel zwischen Frankfurt-Friedberger Landstraße und Frankfurt-Eckenheim 2 Kilometer Stau am Beginn der Baustelle. Und die A671 Mainz in Richtung Wiesbaden zwischen dem Mainz-Spitzdreieck und Hochheim Süd 2 Kilometer Stau an der Baustelle. Das waren die größten Staus. Alle Infos gibt's auch für eure Strecke in unserer FFH-App.
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12: Neue Woche, neues Urlaubsglück für euch. Wie gewohnt um 10 nach 8 habt ihr Lust auf eine AIDA-Kreuzfahrt oder auf einen Koffer voller Urlaubsüberraschungen? Dann macht jetzt noch ganz entspannt mit. Geht über ffh.de oder über die App, wenn ihr da gerade unterwegs seid mit eurem Handy vielleicht. Macht einfach mit und dann nenne ich um 10 nach 8 den ersten Namen des Tages. Wenn ihr es seid, gewinnt ihr auf jeden Fall was. Ich drücke die Daumen.

0: Saft ist, also zumindest für alle, die keinen Alkohol trinken auf dem Oktoberfest. Die Wiesen in München ist eröffnet worden und Anke ist entsprechend auch hier in blau-weißer Rautenoptik überall ausgestattet.
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2: Mit und Kaffee, Anke.
3: Mit oder mit ohne Alpenmilch?
2: Mit ohne normaler Milch.
3: Stefan, es gibt keine normale Milch mehr. Wir sind mitten in der Oktoberfestzeit. Da kriegst du bei Kick noch nicht mal mehr ein BH, ohne den Aufdruck O-Zapft ist. Sogar Badehosen gibt's nur noch in Krachledern und frag mal irgendwo nach Tee.
2: Wieso?
3: Es gibt nur noch Dekolleté.
4: Einmal die drei und eine vegane Schweinshaxe.
3: Momentchen mal bitte, Stefan, sogar von Hugo Boss gibt's eine Oktoberfest-Kollektion.
2: Machen die nicht schon immer Maßanzüge?
3: So.
4: Also der Eintritt in alle Festzelte ist übrigens auf dem Münchner Oktoberfest grundsätzlich kostenlos.
3: Stefan, eine Maß Bier kostet ja mittlerweile um die 15 Euro.
2: Wie praktisch.
3: Weil?
2: Man kann drauf verzichten und hat trotzdem Schaum vorm Mund.
3: Stimmt. Nach 2729 Euro sammeln Sie Hacker-Pschor-Punkte, haben Sie eine Augustiner-Card oder sind Sie im Bruno Mars Club?
4: Nein.
3: Dann danke schön.
4: Bitte schön.
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0: Und ihr habt schon vermisst, gell, übers Wochenende. Ja, deshalb spielen wir auch direkt wieder.
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0: Das sind die beiden Optionen für Marco Menze aus Rüsselsheim. Lieber Marco, du hast wie gewohnt zwei Songs lang Zeit. Die können schnell vorbei sein, wenn dich viele Menschen jetzt benachrichtigen wollen und es gut meinen und du versuchst, hier bei uns anzurufen. Also drück jetzt alle weg und wähle selbst die 069 19 72 5. Dann entscheidet für dich gleich das Glückslicht, ob du am Montagmorgen schon eine AIDA-Kreuzfahrt gewinnst oder einen Koffer voll mit Urlaubsüberraschungen. Marco Menze aus Rüsselsheim.
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0: Marco Menz aus Rüsselsheim, bist du dran?
1: Ich bin dran, hallo.
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0: Genau das ist die Frage, die wir jetzt für dich klären. Wie schön, dass du angerufen hast. Wo bist du gerade?
1: Ich bin auf der Arbeit.
0: Und hast du es selber gehört oder bist du angerufen worden?
1: Tatsächlich bin ich jetzt mehrmals angerufen worden, aber die WhatsApp-Gruppe hat mir jetzt verraten, in der ich getrimmelt bin.
0: Es ist immer clever, wenn andere Menschen auch Bescheid wissen. Für den Fall, dass man sich selber hört. So, du bist so oder so ein Gewinner, mein Lieber. Jetzt ist natürlich die Frage, was du gewinnst. Die Kanaren-Kreuzfahrt oder einen Koffer voll mit Urlaubsüberraschungen. Ich hau auf unseren Glückslicht-Buzzer und dann gucken wir mal, okay?
1: Ja.
0: Los geht's. Das Glückslicht springt hin und her von Kreuzfahrt zum Koffer zum Kreuzfahrt zum Koffer und bleibt stehen auf einer Kreuzfahrt. Marco! Für euch geht's auf eine Kanarenkreuzfahrt mit AIDA Cosma im Wert von knapp 4.000 Euro.
1: Ja, cool.
0: Saustark.
1: So kann eine Woche gut beginnen.
0: Und dann ist der Montag doch auf einmal, egal was bei dir auf dem Schreibtisch liegt, gar nicht mehr so schlimm, oder?
1: Das ist richtig, das ist richtig.
0: Genieß es. Und ihr könnt natürlich auch gewinnen. Meldet euch auf ffh.de oder in der App heute Nachmittag um 10 nach 5. 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
9: CDU fliegt den MacPom aus dem Landtag. Protesttag in der Autobranche, auch in Hessen. Das Wetter noch kühl, meist trocken.
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9: Ich bin Peter Toussaint, guten Morgen. Doppelwahlpleite für die CDU. Sie ist in Mecklenburg-Vorpommern bei der Landtagswahl an der 5%-Hürde gescheitert. Zum ersten Mal überhaupt. Auch in Berlin ist sie eingebrochen. Dort ist jetzt die Linke stärkste Kraft. CDU-Kanzler Merz am Abend, als die ersten Zahlen kamen.
10: Das Ergebnis in Mecklenburg-Vorpommern können wir nicht schönreden. Es ist ein Desaster. Die CDU hat gekämpft. Aber es ist am Ende die CDU zerrieben worden in der Zuspitzung zwischen SPD und AfD.
9: FFH-Reporter David Riemer, was meinst du? Kann Merz dem Druck jetzt noch standhalten?
11: Also nach dem Wahldebakel der CDU in Sachsen-Anhalt vor 2 Wochen nun die nächsten schweren Rückschläge. Heute berät die Parteispitze über die Wahlergebnisse. Dann wird sich zeigen, wie groß der Rückhalt in der Partei für Merz noch ist. Ein Rücktritt jedenfalls gilt im Moment als sehr unwahrscheinlich. Das hat Merz am Abend ja auch selbst klargestellt. Wie die CDU-Basis mit den schweren Niederlagen allerdings umgeht, das wird sich in den nächsten Tagen zeigen. Deshalb ist das wahrscheinlichste Szenario, Merz bleibt Kanzler, zunächst allerdings auf Bewährung.
9: Wahlsiegerin in Mecklenburg-Vorpommern ist laut vorläufigem Ergebnis die AfD vor der SPD. Dort und in Berlin sind jetzt rot-rot-grüne Bündnisse am wahrscheinlichsten. Alarmstimmung und weiter große Jobangst in der Autobranche. Deshalb ruft die IG Metall heute zum großen bundesweiten Demotag auf, auch bei uns in Hessen. FFH-Reporter Marc Wilhelm.
12: Protestieren werden etwa Beschäftigte von Opel in Rüsselsheim, Zulieferer Aumovio in Babenhausen und VW-Mitarbeiter in Nordhessen. Das Aktionsmotto der IG Metall: Zukunft statt Kahlschlag. Die Gewerkschaft spricht von einem Angriff der Arbeitgeber. Neben weiter drohendem Jobabbau etwa durch eine mögliche Aufstockung der 35-Stunden-Woche. Der Arbeitgeberverband Hessen Metall hält dagegen. Man nehme die Sorgen der Mitarbeiter sehr ernst, fordert aber eine sachliche Auseinandersetzung über die Ursachen der Krise.
9: Und jetzt schalten wir in die einzelnen hessischen Regionen.
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9: Das Wetter im FFH-Land, es geht wolkig und trocken los. Ihr im Süden kriegt später auch mal ein bisschen Sonne bei insgesamt 17 bis 22 Grad.
16: Wir schauen auf die Straßen mit FFH-Staupilot Nils Grunwald.
17: Die A5 Kassel-Frankfurt zwischen Alsfeld-West und Homberg-Ohm staut sich gerade 3 Kilometer. Kurz nach dem Ohmtal-Dreieck hat es einen Unfall auf der linken Spur gegeben. Aktuell laufen die Reinigungsarbeiten. Wahrscheinlich wird es noch etwa eine halbe Stunde dauern. Die A60 Mainz-Rüsselsheim zwischen Ginsheim-Gustavsburg und Bischofsheim 2 Kilometer Stau an der Baustelle. Und 2 Kilometer staut sich auch auf der A671 Mainz Richtung Wiesbaden zwischen dem Mainz-Spitz-Dreieck und Hochheim-Süd ebenfalls an der Baustelle. Das waren die größten Staus. Alle Infos gibt's auch für eure Strecke in unserer FFH-App.
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16: Es ist 1 Minute vor 12.

Faktor 36. Alle Kinder der 90er, alle 40 Muttis da draußen. Wir spielen den Song auch gleich in voller Länge. Die Backstreet Boys sind zurück. Und vielen von euch wird es genauso gehen wie mir. Freitag geht's los. Die Jungs kommen zurück nach Deutschland. Dorthin, wo ja damals alles begann, wo sie ihre Karriere gestartet haben. Und die spielen ja allen Ernstes 10 Konzerte in Düsseldorf. Also ja, es ist nicht in Hessen, aber Düsseldorf ist ja jetzt auch nicht so mega weit weg. Also lasst uns gerne zusammen diese Woche auf die Konzerte freuen. Sagt mir Bescheid, zu welchem geht ihr, an welchem Tag. Ich bin wir sind insgesamt zu siebt. Ich bin Sonntag da, also vielleicht sehen wir uns. Und dann geht man ja mittlerweile nicht einfach so auf ein Konzert, ne? Die haben ja mittlerweile alle irgendwelche Mottos, egal ob Harry Styles oder Taylor Swift. Natürlich auch die Backstreet Boys. Und die Frage ist so ein bisschen, macht man mit bei diesem Farbmotto? Weil die Farben sollen ja weiß, babyblau oder silber sein. Das ist natürlich schwierig, es sind jetzt nicht so meine Farben, wir machen es trotzdem. Aber ich weiß auch, dass viele einfach ein Backstreet Boys T-Shirt anziehen, wo die Jungs drauf sind oder irgendwas 90er-mäßiges, so ein bisschen Retro. Zieht ihr ganz normale Klamotten an? Wie macht ihr es? Sagt mir Bescheid. Bastelt ihr auch mit euren Mädels irgendwelche Armbändchen, wo die Namen von den Jungs draufstehen? Ich weiß, es ist irgendwie so ein bisschen verrückt, aber auch schön zugleich und gibt einem irgendwie so ein Gemeinschaftsgefühl, oder? Wenn man da hingeht, wo man ja vor, ich war mit 11 auf dem ersten Konzert, es war 96, also wo man einfach ja vor, keine Ahnung, 30 Jahren oder 25 Jahren schon war. Schön. Wann seid ihr auf dem Backstreet Boys Konzert und mit wem? Ruft mich an der 069 1972 5 und dann feiern wir die Jungs zusammen jetzt mit Larger Than Life.

0: gleich 9:15. Guten Morgen ins FH-Fahrland. Mild ist es heute wieder bis 22 Grad maximal und trocken. Dazu kriegen wir einen Mix aus Wolken und vereinzelt ein bisschen Sonnenschein. Jetzt der Blick in die Verkehrszentrale Deutschland zu unserem Staupilot Nils Grunwald.
1: Es staut sich jetzt 3 Kilometer auf der A45. Dortmund-Gießen ist relativ schnell entstanden, da zwischen Heringshausen und Wetzlar-Ost. Grund ist eine Wanderbaustelle auf der linken Spur.
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12: CDU-Führung kommt nach Wahlpleiten zusammen. USA und China tauschen sich über KI aus. Das Wetter trocken bis 22 Grad.
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12: Ich bin Peter Toussaint. Guten Morgen. Wie geht's weiter für Kanzler Merz nach den Wahlpleiten gestern? Bei denen ist die CDU in Mecklenburg-Vorpommern sogar aus dem Landtag geflogen. Auch in Berlin ist sie eingebrochen. Merz hat danach gesagt, dass er Kanzler bleiben will.
13: Was jetzt zu tun ist, erfordert Rückgrat, Standhaftigkeit und Geduld. Ich werde das aufbringen. Als Parteivorsitzender der CDU und vor allem als Bundeskanzler unseres Landes.
12: Jetzt gleich kommt das CDU-Präsidium zusammen und danach der Parteivorstand. Dort dürfte sich zeigen, wie groß der Rückhalt für Merz ist. Die hessische CDU-Fraktionsvorsitzende Ines Klaus hat in der ARD gesagt,
14: wie hoch die Spritpreise sind, wie viel die Butter kostet, die Nudeln etc. Die Menschen haben Sorgen, dass sie sich ihr Leben nicht mehr leisten können. Und dass man sich damit auseinandersetzt, das ist sehr wesentlich. Und da kann nicht an einem Abend dann direkt eine Schlusslinienfazit gezogen werden. Wenn man jetzt sagt, wo stehen wir als CDU, dann würde ich sagen, stehen wir geschlossen und stabil und darauf kommt es an.
12: Die AfD ist in Mecklenburg-Vorpommern laut vorläufigem Ergebnis stärkste Kraft geworden vor der SPD. Dort und in Berlin sind jetzt rot-rot-grüne Bündnisse am wahrscheinlichsten. Schluss mit Salzwasserabfällen in der Werra und der Weser. Das fordert der niedersächsische Umweltminister Mayer jetzt von K+S, dem Düngermittelhersteller aus Kassel. Mayer hat der Hannoverschen Allgemeinen Zeitung gesagt, dass die Weser seit Jahrzehnten unter dem Salz leide. K+S hatte angekündigt, auch nach nach 2027 noch Produktionswasser in die Werra zu leiten.
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12: China und die USA haben sich zum Thema KI ausgetauscht. Wenige Tage vor dem geplanten Gipfeltreffen von US-Präsident Trump und Chinas Staatschef Xi Jinping. Dabei ging es zum Beispiel um Sicherheitsrisiken beim Einsatz künstlicher Intelligenz. Laut US-Finanzminister Bessent habe man den Chinesen Regelungen zum Austausch wichtiger Informationen zur KI-Entwicklung vorgeschlagen. Weitere inhaltliche Details nannte er dazu nicht. Schauen wir noch zur Börse. Da wird der DAX zum Start in den Handel gut 0,5% im Plus erwartet.
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12: Und das Wetter bei uns im FFH-Land erstmal wolkig, aber es bleibt trocken. Und ihr im Süden bekommt dann später auch mal ein bisschen Sonne zumindest. Heute bei 17 bis 22 Grad.
2: Was ist auf den Straßen los? 3 vor 9. Wir schalten in die Verkehrszentrale Deutschland zu FFH-Staupilot Nils Grunwald.
15: Es gibt auf der A5 Heidelberg-Darmstadt gerade ein Problem zwischen Zwingenberg und Darmstadt-Eberstadt. Staut sich 4 Kilometer, Grund ist ein defekter LKW. Der wird von der Autobahnmeisterei abgesichert, deswegen ist die rechte Spur blockiert. Und es stockt parallel auch auf der A67 zwischen Gernsheim und Funkstadt. Die A5 Kassel-Frankfurt zwischen Alsfeld-West und Homberg-Ohm immer noch 3 Kilometer Stau wegen Reinigungsarbeiten nach dem Unfall links. Und die A45 Dortmund-Gießen zwischen Ehringshausen und Wetzlar-Ost 4 Kilometer Stau wegen einer Wanderbaustelle auf der linken Spur. Das waren die größten Staus. Alle Infos gibt's auch für eure Strecke in unserer FFH-App.
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0: werden immer mehr Hessen auf hoher See.
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0: Ich habe nichts damit zu tun. Das Glückslicht hat entschieden. Marco Menze aus Rüsselsheim gewinnt eine AIDA-Kreuzfahrt für knapp 4.000 Euro. Mega. Lieber Marco, du bist noch mal am Telefon. Herzlichen Glückwunsch zu dir. Du bist gerade schon auf der Arbeit, gell?
2: Ich bin im Büro, ja.
0: Okay, sehr gut. Du sitzt im Büro und hast eine Kanaren-Kreuzfahrt mit AIDA gewonnen. Mehr geht eigentlich nicht, ne?
2: Das ist richtig. Und gerade um die Uhrzeit morgens, montags morgens sowieso nicht.
0: Marco, wir machen einen kurzen Check. Was hast du von der Welt schon gesehen? Warst du schon mal auf Madeira?
2: Wir waren tatsächlich schon mal mit unserer Hochzeitsreise auf Madeira für einen Tag. Ja,
0: Oh mein Gott.
2: Hatten tatsächlich schon mal eine Kreuzfahrt gemacht, die dann in die Karibik aber weitergegangen ist. Also das hatten wir uns damals gegönnt. Das ist jetzt auch schon knapp 10 Jahre her.
0: Ja.
2: Ja, und haben gesagt, da würden wir gerne noch mal hin. Und
0: das ist doch ein fantastischer Zufall. Du weißt so, und Karibik oder Kanaren, das ist Hauptsache Urlaub, ja?
2: Ich wollte gerade sagen, gerade im Januar, wo will man sonst hin bei dem Wetter?
0: Ist so. Und dann schön mit Teneriffa, mit Lanzarote, Gran Canaria, Fuerteventura, wo ihr da überall langfahrt. Das klingt sehr, sehr schön.
2: Richtig, ja.
0: Dann erlebt ihr sozusagen eure Hochzeitsreise 2.0, wenn man so will.
2: Richtig.
0: Dann liebe Grüße an deine Frau und jetzt wieder ab an den Schreibtisch.
2: Danke.
0: Und ihr checkt gerne ein, ja, auf ffh.de. Nächste Chance bei Evren um 10 nach 5.
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0: nach 9 perfekt zum Durchlüften, weil die Luft einfach draußen so gut ist. Ich kann es leider hier nicht machen bei uns im Studio, weil draußen im Park offensichtlich irgendein Kindertag stattfindet und der Geräuschpegel relativ laut ist. Deswegen sage ich mit geschlossenem Fenster, dass es heute ein sehr schöner Tag wird mit Sonne und Wolken im Mix bei maximal 22 Grad. So ist es manchmal, Nils. Man kann es nicht ändern. Ja?
1: Ganz genau, so sieht's aus.
0: Die Lautstärke bei dir im Hintergrund ist okay. Also du kannst ganz in Ruhe sprechen.
1: Absolut. Absolut, es ist richtig schön entspannt, allerdings nicht so ganz auf den Straßen. Da kommen jetzt gerade zwei Meldungen ganz frisch rein. Achtung, auf der A49 Kassel Richtung Gießen zwischen Neuental und Schwalmstadt liegt eine Stoßstange auf der Fahrbahn. Und noch wichtiger, auf der A5 Darmstadt-Heidelberg, Achtung, zwischen Heppenheim und Hemsbach, ein Fahrradfahrer auf der Fahrbahn. Fahrt hier bitte in beiden Richtungen vorsichtig.
0: Wir sagen Happy Birthday Jason Derulo. Der wird heute 37 und singt sich selber ein Ständchen.

0: Er war einer für die ganz großen Spiele.
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0: Immer montags hier bei uns. Heute mit einem Promi, der 22 Männern auf dem Platz für lange Zeit gesagt hat, wie Fußball funktioniert. Guten Morgen nochmal.
2: Guten Morgen.
0: Dürfen wir du oder sie sagen? Wie ist es normalerweise, wenn man ihnen oder dir begegnet?
2: Beides, aber ihr könnt gern du sagen.
3: Kommst du aus dem Sportbereich?
2: Ja.
0: Hast du auch eine Idee?
3: Nee, die Stimme kommt mir vertraut vor.
0: Ja.
3: Ich kann sie noch nicht irgendwo hinstecken, aber ich meine, es wäre in irgendwie Sportschau-Interview oder Sportstudio oder irgendwas sowas. Da liegt natürlich jetzt erstmal Fußball nah.
2: Ja, liegt in Deutschland immer nah, gell? Genau, ja.
0: Also,
2: ja, ist richtig, ja.
0: Darf ich kurz eine Frage stellen? Sind Sie Friedhelm Funkel?
2: Nein, das bin ich nicht.
0: Okay.
3: Nee.
0: Ah, das war meine Erste.
3: Nein, aber ich höre was süddeutsches, schrägstrich österreichisches.
2: Ja, gut.
0: Bist du Trainer?
2: Nein.
3: Okay,
0: okay.
3: Spieler? Klar, Zeugwart wird es nicht sein.
2: Nein, bin ich auch nicht.
3: Auch nicht?
0: Funktionär.
3: Funktionär, Manager.
2: Tja, jetzt ist die Frage, mittlerweile stimmt es, ja.
3: DFB?
2: Ja, genau. Ich bin mittlerweile beim DFB fest angestellt, genau.
3: Ah, okay.
0: Vielleicht was mit Schiedsrichter?
2: Oh, sehr gut.
3: Oh, ein Schiedsrichter. Natürlich aktiv gewesen in der Bundesliga?
2: Genau.
3: Okay.
2: Und jetzt dann mittlerweile nicht mehr und jetzt habe ich eben die Funktionärsrolle eingenommen.
3: Okay.
0: Genau. Ein ehemaliger, Felix Brüch zum Beispiel, ist ein ehemaliger. Bist du das?
2: Sehr gut. Das
0: Nein! Champions League gepfiffen, Europameisterschaften, Weltmeisterschaften, Bundesliga natürlich. Warum der Job Schiedsrichter für Felix Brüch das Schönste auf der Welt ist, hört ihr um kurz nach 8:30 nur hier bei uns bei Hitradio FFH. Guten Morgen, Hessen. Kurz nach 9:30 natürlich. Wir haben ja

0: Philipp Bailey und Phil Collins geht's gleich weiter. Und mit Bebe Rexha. Das ist euer FFH Mix und wir starten noch vor 21:30.
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10: Die A5 Heidelberg-Darmstadt zwischen Seeheim-Jugendheim und Darmstadt-Eberstadt. 2 Kilometer Stau, aber gute Nachrichten, der defekte LKW ist jetzt weg. Parallel stockt es aber noch auf der A67 zwischen Gernsheim und Funkstadt. Die A45 Dortmund Richtung Gießen zwischen Ehringshausen und Wetzlarer Kreuz. Gerade 3 Kilometer Stau wegen eines defekten Fahrzeugs auf der rechten Spur.
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0: Warte mal, ich muss mal hier auf aktuellem Anlass. Wo hab ich sie? Ja.
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0: Das wahrscheinlich markanteste Geräusch für diesen Job. Eine Trillerpfeife für Schiedsrichter Felix Brüch. Der war heute am Telefon bei Die Promis rufen an. Champions League gepfiffen, EM, WM, Bundesliga, die meisten Spiele aller deutschen Schiedsrichter. Und was ich so krass finde, Felix, du sagst, du vermisst, weil du bist ja in Schiri-Rente sozusagen seit anderthalb Jahren, du vermisst das Pfeifen kaum.
2: Nee, wirklich überhaupt nicht. Das könnt ihr mir echt glauben. Ich möchte keinen Tag missen, aber ich vermisse auch nichts. Ich habe jetzt eine wunderbare neue Aufgabe beim DFB. Ich bin jetzt der sportliche Leiter für die zweite Bundesliga. Also ich bin jetzt quasi so Schiri-Trainer.
3: Oh, wow.
2: Ich gebe mein Wissen weiter.

0: Das
1: geil.
0: Ist eine hochspannende Aufgabe und das hat das alles wunderbar funktioniert.
2: Der Schiri war, finde ich, lange Zeit immer so der unterschätzteste Mensch auf dem Platz, weil der muss eigentlich am meisten laufen und kriegt es am deftigsten ab. Im Amateurbereich ja teilweise auch wirklich schlimm. Insofern Hut ab vor jedem, der dieses Amt noch übernimmt. Hast du das Gefühl, das wird jetzt besser dadurch, dass man das immer so ein bisschen transparenter jetzt macht? Jetzt hat man diese Videos mit den Bodycams, wo man so, wenn die Spieler mit einem so schwatzen, weißt du, wo man dann sagt, ach wow, guck mal, das ist ja ein Mensch auch.
0: Genau, also das versuchen wir gerade so ein bisschen herauszuschälen und es wird auch ein bisschen besser, das Verständnis wächst, genau, das Wort Transparenz ist gefallen, das ist richtig und trotzdem können wir die Emotionen nicht ausknipsen. Ja, der Elfmeter in der letzten Sekunde bei 0-0, der wird immer hoch diskutiert werden und wird nur noch emotional und ich meine, das ist dann einfach auch liegt in der Natur unseres Sports, aber diese Aufgabe ist hoch faszinierend, ja, also das ist nicht nur das Körperliche und das Emotionale und diese Resilienz, sondern auch einfach alle Fäden eines Spiels laufen beim Schiri zusammen, die Kommunikation mit den Spielern über die Jahre zu den Trainern und den Managern und Sicherheitsleute vorm Spiel, da muss man wieder warten, bis es losgeht, weil irgendwelche Pyros abgebrannt werden. Ja. Also eine hochspannende Aufgabe und ich habe unglaublich viel auch gelernt, ja, meine Persönlichkeit dadurch entwickeln können und wie gesagt, jetzt kann ich eben auch die Dinge dann an die nächste Generation weitergeben.
1: Das klingt doch gut. Schiedsrichter Felix Brüsch bei Die Promis rufen an. Guten Morgen ins FFH-Land.

0: Kiss all night.
1: Phil Collins gleich im FFH-Mix. Ja, wenn ihr jetzt sagt, hä, da hat er sich aber versprochen, der Typ da im Radio. Nee, wartet mal. Also, klar, das ist die Stimme von Tina Turner. Aber Phil spielt bei diesem FFH Greatest Hit Schlagzeug. Typical Male. Spiele ich uns gleich. Und das sind angesagte Beats für den Wochenstart. Topic und Nico Santos für euch. Noch vor 10, bleibt also gerne bei uns.
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10: CDU berät über Doppelwahlpleite. Umfrage zu neuen Euroscheinen geht zu Ende. Das Wetter wolkig, im Süden auch mal Sonne.
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10: Ich bin Peter Toussaint, guten Tag. Nach dem CDU-Wahldesaster in Mecklenburg-Vorpommern berät sich jetzt die Parteispitze. Eine Frage dabei, wie groß ist der Rückhalt für Kanzler Merz? Der hatte gestern gesagt, dass er Kanzler bleiben und die geplanten Reformen durchziehen will. Sein Koalitionspartner ist ja die SPD und deren Landeschef hier in Hessen, Sören Barthol, hat uns gerade zum Thema Reformen gesagt.
11: Ich bin auch der Meinung, es braucht Reformen in diesem Land. Aber viele Menschen in diesem Land verstehen die Reform mittlerweile als Angriff auf ihre Lebensleistung. Wir müssen bei allem Sparen natürlich auch schauen, was ist eigentlich das, was besser wird. Also nehmen Sie die Gesundheitsreform. Natürlich ist es richtig, dass die Beiträge nicht weiter steigen dürfen. Aber auf der anderen Seite kriegen die Menschen keinen Termin mehr beim Facharzt. Und sowas müssen wir ernst nehmen. Und diese Koalition muss darauf Antworten geben. Und das sind dann Reformen.
10: Die CDU ist in Mecklenburg-Vorpommern aus dem Landtag geflogen und hat auch in Berlin massiv Stimmen eingebüßt. Noch am Abend waren die 8 CDU-Ministerpräsidenten bei Merz in Berlin. Die meisten davon haben sich aber danach nochmal ohne Merz getroffen. Da waren laut dpa auch die Landesvorsitzenden aus Baden-Württemberg und Niedersachsen dabei. Was bei ihrem Gespräch rauskam, ist nicht bekannt. Strafen gegen E-Scooter-Vermieter in Kassel. Die Stadt hatte vor knapp einem halben Jahr beschlossen, dass man die Roller nur noch an Radbügeln und auf markierten Flächen parken darf. Geklappt hat das bisher nur teilweise. FFH-Reporter Marius Franke.
12: Zum Beispiel hier an der Frankfurter Straße stehen die E-Scooter nur teilweise richtig, andere mitten im Weg, das nervt die Anwohner.
13: Liegen überall rum, auch massig und kreuz und quer. Ich würde sagen, es gibt keinen großen Unterschied, außer dass man manchmal so Plätze sieht, aber die sind oft leer.
14: Ich finde, es muss nicht unbedingt in diesen markierten Bereichen, aber einfach so, dass man halt nicht behindert wird oder halt mit dem Kinderwagen zum Beispiel vorbeikommt.
12: Ja, die Stadt Kassel sagt auf meine Anfrage, ja, es gab Probleme. Offenbar schien den Anbietern auch die Ernsthaftigkeit der neuen Regeln nicht klar gewesen zu sein. Es habe schon Strafen gegeben.
10: Jetzt nochmal abstimmen, ob wir bald Eisvogel und Storch auf unseren Geldscheinen haben wollen. Heute endet die Online-Umfrage zum Design der neuen Euro-Banknoten. Zur Auswahl stehen 4 verschiedene Designs mit berühmten Persönlichkeiten Europas, Flüssen und Vögeln.
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15: Ja, noch relativ frische 12 Grad gerade in Morschen am Kloster. Allerhöchstens 22 bekommen wir noch. Eher so ein bisschen weniger, ist wohl realistisch. Es bleibt trocken und sonnig. Achtung auf der A67, Mönchhof-Dreieck Richtung Darmstadt. Zwischen dem Dreieck Darmstadt-Griesheim und dem Darmstädter Kreuz, hier liegen Plastikteile auf der Fahrbahn. Der FFH-Verkehrsservice nochmal für die A67, Darmstadt Richtung Mannheim. Zwischen Funkstadt und Lorsch 2 Kilometer Stau, Tagesbaustelle hier auf der linken Spur. Manfred, du hast einen Blitzer gesehen. Wo denn?
0: In Niedergemünden in der Felderstraße gegenüber von Nettomarkt. Da bauen die gerade auf.
15: Dankeschön. Und habt ihr noch einen Blitzer, macht es wie Manfred, ruft mich einfach an. 069 19 72 5.
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15: Ja, da kommen wir einfach nicht dran vorbei. Auf in die neue Woche. Was mir aber montags immer ein gutes Gefühl gibt, es gibt immer einen Kollegen, mindestens einen Kollegen, der noch müder ist als man selbst. Den findet ihr direkt an der Kaffeemaschine mit einer sehr, sehr großen Tasse in der Hand. Hier sind Topic für euch.

0: Es ist Montag, aber hier kommt schon die beste Nachricht der Woche. 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
0: Eure Kinder machen nächstes Jahr ihren Abschluss und brauchen noch Kohle für den Abschlussball? Fragezeichen. Was für eine Frage. Natürlich brauchen sie Kohle für den Abschlussball. Dann erzählt ihnen das auf jeden Fall später, wenn sie aus der Schule kommen. Das ist doch perfekt. Wir suchen Abschlussjahrgänge, die richtig gut sind in Teamwork und Bock haben auf Kohle. Ihre Challenge? Ein Song schreiben und dazu auch noch ein Musikvideo drehen. Da wird es garantiert Leute geben im Abschlussjahrgang, die Bock drauf haben und die vielleicht noch ein bisschen tanzen können und singen können. 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

0: Bei der Arbeit läuft Hitradio FFH Pink hier im FFH-Mix. Und wisst ihr, was wir gleich machen? Nö? Ich weiß es. Wenigstens einer. Wir schalten gleich mal rüber zu Stefan ins Auto. Stammkunde Stefan aus Ankestanke ist mal wieder unterwegs im FFH-Land. Wenn ihr Fenster unten habt beim Autofahren, dann hört ihr ihn garantiert schon aus einer Entfernung von mindestens 100 Metern. Er hat wieder was zu meckern. Über wen er sich heute aufregt, das hört ihr gleich in einer Viertelstunde.
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0: Für die A3 Köln-Frankfurt, hier steht ihr 2 Kilometer im Stau zwischen Raunheim und dem Flughafen. Und A67 Darmstadt-Mannheim zwischen Funkstadt und Lorsch 2 Kilometer Stau, hier eine Tagesbaustelle auf der linken Spur. Kommt alle gut an. Und Sven, du bist gerade mit deiner kleinen Tochter im Auto. Ihr habt einen Blitzer gesehen. Wo denn?
9: Auf der Wilhelmstraße in Frankenberg-Eder. Mhm. In der Nähe vom Bauhof. In der 30er-Zone in beiden Richtungen.
0: Dankeschön fürs Melden.
9: Magst du auch noch was sagen? Nee? Gut.
0: Ist okay. Es ist Montag. Dankeschön. Wer will da schon so viel sprechen? Ne? Euch noch eine gute Fahrt und habt ihr noch einen Blitzer? 069 19 72 5.
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0: George Michael hier bei Hitradio FFH. Wenn es einen Tag gibt, an dem wir das Recht haben, uns aufzuregen, dann doch der Montag, oder?
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3: Sag mal, geht's noch, du Helikopter-Heike? Wie oft willst du deinen Furzknoten noch vor dem Auto abknutschen, was in zweiter Reihe parkt und den Verkehr lahmlegt? Wenn wir früher mal ausnahmsweise mit in die Schule genommen wurden, ich betone ausnahmsweise, konnten wir froh sein, wenn Papa angehalten hat. Meistens mussten wir uns auf Höhe der Schule aus dem fahrenden Auto abrollen. Von wegen Helikopterpapas. Wir kannten allerhöchstens U-Boot-Väter. Nach der Geburt abgetaucht.
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9: Parteien beraten über Wahlergebnisse im Osten. Spritpreise am Wochenende leicht gesunken. Das Wetter, trockener Sonne-Wolken-Mix bis 21 Grad.
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9: Ich bin Jan-Philipp Repp. Guten Tag. Kanzler Merz steht nach den Wahlen in Berlin und Mecklenburg-Vorpommern massiv unter Druck. Am Vormittag kommt der Bundesvorstand der CDU zusammen, um über die Wahlergebnisse zu diskutieren. FFH-Reporter David Riemer.
10: In Mecklenburg-Vorpommern fliegt die CDU erstmals in ihrer Geschichte aus einem Landesparlament. Auch in Berlin erlebt die Partei eine schwere Niederlage und wird von der Linken von Platz 1 verdrängt. Bei den Beratungen in der CDU-Spitze heute geht es um Konsequenzen. Der Kanzler will weitermachen und hält an seinen Reformplänen fest. Entscheidend ist, ob er den Rückhalt der CDU-Landeschefs und der Parteibasis behält. Erste Rücktrittsforderungen gibt es bereits von eher unbekannten CDUlern. Gleichzeitig fehlt aber ein klarer Nachfolgerkandidat.
9: Während es in der CDU extrem rumort, trifft sich auch der Koalitionspartner SPD heute zu Beratungen. Für deren Landeschef hier in Hessen, Sören Barthol, kommt es jetzt auf Stabilität an. Er sagte uns:
11: Also ich glaube, dass dieses Land in diesen schwierigen Zeiten, in denen wir sind, eine stabile Regierung braucht. Wir haben eine stabile Regierung. CDU, CSU, SPD sind zwar an vielen Stellen oft auch divergierender Meinung, aber am Ende sind wir bereit, auch Kompromisse machen für die Zukunft dieses Landes. Die CDU, CSU müssen ihre Themen intern klären. Das ist ihre Entscheidung. Ich glaube, dass dieses Land keine instabile Regierung braucht und die Sozialdemokratinnen und Sozialdemokraten werden dafür alles tun.
9: Schluss mit Salzwasserabfällen in der Werra und der Weser. Das fordert der niedersächsische Umweltminister Meyer jetzt von K&S, dem Düngemittelhersteller aus Kassel. Meyer hat der Hannoverschen Allgemeinen Zeitung gesagt, dass die Weser seit Jahrzehnten unter dem Salz leide. K&S hatte angekündigt, auch nach 2027 noch Produktionswasser in die Werra zu leiten. Nach den Preisrekorden der letzten Woche sind die Spritpreise am Wochenende wieder etwas gesunken. Im Vergleich zu Mittwoch sank der Preis für E10 um 3,5 Cent auf im Schnitt 2,27 Euro. Diesel um 2,5 Cent auf 2,44 Euro, so die Zahlen des ADAC. Ab Oktober soll dann ein neuer Tankrabatt die Preise um rund 17 Cent drücken. Das milde Frühjahr hat in Deutschland für eine der besten Kirschernten seit Jahren gesorgt. Laut Statistischem Bundesamt wurden gut 48.500 Tonnen gepflückt. Ein deutliches Plus im Vergleich zum 10-Jahres-Durchschnitt, vor allem bei den Süßkirschen. Auch die anstehende Birnenernte fällt voraussichtlich deutlich überdurchschnittlich aus.
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7: Und das wird später noch ein Spätsommertag wie aus dem Bilderbuch. Noch ein paar Wolken bei uns im FFH-Land, aber später immer mehr die Sonne. Vor allem kommt sie als erstes gleich so richtig in Nordhessen raus. Da auch 17 Grad maximal später, im Süden bis 21.
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7: Eine Meldung habe ich nur hier im FFH-Verkehrsservice für die A67 Darmstadt-Mannheim. Zwischen Funkstadt und Lorsch 2 Kilometer Stau, der Grund eine Tagesbaustelle auf der linken Spur. Kommt alle gut an, lasst euch bitte nicht erwischen. In Frankfurt wird geblitzt, Speicherstraße da beim Restaurant, stadteinwärts. Murat, Dankeschön fürs Melden, eure Blitzer gerne an die 069 19 72 5.
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0: Wurde hier heute Morgen geschummelt bei Hitradio FFH? Nein, wurde nicht. Das war einfach nur clever.
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0: Marco aus Rüsselsheim, der hat sich in Guten Morgen Hessen heute die nächste Kreuzfahrt klar gemacht. Glückwunsch.
2: Danke, danke, danke.
0: Ihr wisst ja, um 10 nach 8 einfach nur auf euren Namen achten hier bei FFH und dann sofort zurückrufen. Das hast du aber gar nicht gemacht mit dem auf den Namen achten, ne? Und hast trotzdem gewonnen, Marco.
2: Richtig, das ist immer schwierig auf der Arbeit, Radio zu hören und ich bin so in so einer WhatsApp-Gruppe drin, die tatsächlich sind über 500 Mitglieder drin, die dann immer, wenn jemand gezogen wird, Gott sei Dank den Namen einstellt und ich habe dann das Handy runtergescrollt nebenbei und habe dann meinen Namen gelesen und konnte erstmal gar nicht glauben, aber man hat es dann doch auf einmal realisiert, dass man selbst gemeint ist, ja. Das finde ich super und dass da jeder dem anderen halt auch die Daumen dann einfach drückt.
0: Ja, super. Und dir ganz viel Spaß bei der Kreuzfahrt. 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

0: Weber aus Oberursel ist Weltmeisterin, frischgebackene Weltmeisterin. Hitradio FFH hier, aber nicht im Fußball, nicht im Tischtennis, nein, auch nicht im Schach. Ihr kommt nicht drauf. Bei welcher kuriosen WM sie sich den Titel jetzt geholt hat, hört ihr bei uns in einer Viertelstunde.
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0: Eine Meldung habe ich nur heute Vormittag für euch. Die kommt von der A7. Aha, das ist sie mal wieder, die Baustelle Fulda-Würzburg. Zwischen dem Rasthof Utrichshausen-West und Bad Brückenau-Volkers 3 Kilometer. Ansonsten euch eine gute Fahrt und hallo Stefan.
13: Hallo Johann, grüß dich. Ich wollte einen Blitzer melden in Kassel.
0: Mhm.
13: Leipziger Straße, stadtauswärts, in der Höhe der Baustelle Auffahrt zur A7. Mhm. Da steht ein weißer Mercedes-Van. Man sieht offensichtlich Instrumente, die Schnellfahrer blitzen können. Sagen wir mal so.
0: Das hast du schön umschrieben jetzt. Ja.
13: Toll, ne?
0: Stefan, danke dir. Eure Blitzer immer gerne an die 069 19 72 5.

in der Mittagspause gleich ein 1000-Teile-Puzzle fertig kriegen. Hier ist Hitradio FFH. Das klingt unmöglich, sagt ihr? Ist es aber gar nicht. Franziska Treber aus Oberursel, die schafft das. Locker. Sie hat bei der Puzzle-WM

0: in Spanien.
1: Ja, wusste ich auch nicht. Es gibt eine Puzzle-WM. Die hat am Wochenende in Spanien stattgefunden und Franziska aus Oberursel hat den Titel geholt, ist Weltmeisterin. Sie und ihre Puzzle-Partnerin Maya haben für ein 1000-Teile-Puzzle gerade mal 43 Minuten und 40 Sekunden gebraucht. Quasi eine Mittagspause. Normal sind so im Durchschnitt 8 bis 12 Stunden, die wir brauchen für so einen 1000-Teile-Puzzle. Die waren ein bisschen schneller. Der WM-Titel geht also zu uns ins FFH-Land. Ich muss aber dazu sagen, jetzt ohne angeben zu wollen, also ich brauche für so ein 1000-Teile-Puzzle höchstens 20 Minuten. Auspacken, sortieren, ungeduldig werden, wieder einpacken und weiter verschenken.

Seid ihr auch so müde wie ich heute an diesem Montag? Hier ist Hitradio FFH. Das ändern wir jetzt aber. Das ist cooler 80er Rock. Robert Palmer, Addicted to Love. Der nächste FFH Greatest Hit für euch läuft gleich hier im FFH Mix.

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14: CDU-Spitze berät in Berlin über Wahldebakel. Neue Müllblitzer in Offenbach aufgehängt. Das Wetter sonnig und trocken.
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14: Ich bin Jan-Philipp Repp. Guten Tag. Die CDU fliegt in Mecklenburg-Vorpommern zum ersten Mal aus einem Landtag, verliert in Berlin Platz 1 an die Linke. Über das Wahldebakel für die Union berät in diesen Minuten der Bundesvorstand der Partei. Durch die Ergebnisse werden auch die Diskussionen über die Zukunft von Friedrich Merz wieder lauter. Wir haben uns umgehört, ob der Kanzler gehen oder bleiben sollte.
15: Nee, warum zurücktreten? Ist ja gewählt. Also, keine Ahnung. Wahrscheinlich wird sich was verändern.
16: Ich denke, dass er nicht zurücktreten wird. Er hat so lange gekämpft, um Kanzler zu werden. Ich denke nicht, dass er deswegen jetzt zurücktreten wird. Wünschen würde ich es mir trotzdem.
17: Er sollte schon lange zurücktreten. Ich denke aber nicht, dass er es machen wird. Und ich glaube, er wird bis zum bitteren Ende durchhalten.
14: Einfach das alte Sofa oder den Bauschutt an die Straße stellen. Das kann in Offenbach jetzt teuer werden. Die Stadt setzt auf mobile Müllblitzer, um Umweltsünder zu erwischen. FFH-Reporter Lorenzo Rendon Valencia.
18: Die erste Kamera hängt schon hier an einem Pfosten am Hessenring. Sie ist schwarz, sieht aus wie eine Kugel. Eine KI erkennt, wenn jemand Müll ablegt, dann hat das Ordnungsamt einen rechtssicheren Beweis und kann Bußgelder verteilen. Der Blitzer soll aber auch abschrecken. Von normalen Passanten werden übrigens keine Aufnahmen gespeichert. Die Stadt Offenbach will den mobilen Blitzer an unterschiedlichen Hotspots aufhängen, an denen Menschen besonders oft illegal Müll entsorgen. Ähnliche Blitzer werden gerade auch in Bad Nauheim getestet.
14: 15.000 Jobs. So viele Arbeitsplätze fallen jeden Monat in der deutschen Industrie weg. Zu diesem Ergebnis kommt eine Studie des Instituts für Arbeitsmarkt und Berufsforschung. Die Rüstungsbranche stellt zwar aktuell mehr Leute ein, kann den enormen Verlust aber bei weitem nicht ausgleichen. Die Experten fordern jetzt Reformen, um den Arbeitsmarkt für Beschäftigte wieder in Schwung zu bringen. Bundestrainer Jürgen Klopp empfängt heute den ersten Teil seines XXL-Kaders. Bis zum Mittag sollen alle Spieler in Herzogenaurach eintreffen. Hier bereitet sich das DFB-Team dann auf das erste Länderspiel am Donnerstag gegen die Niederlande vor. FFH-Reporter Thomas Bremser.
0: Es gibt einiges zu tun für den Neuen. Klopp muss nicht nur jede Menge Spieler kennenlernen, sondern ihnen auch seine Spielweise und Taktik erklären. Nach nur wenigen Trainingseinheiten geht es Mittwoch dann schon weiter nach Amsterdam zum Auftakt in der Nations League. Klopp hat ja für seine ersten 4 Spiele fast 2 komplett unterschiedliche Kader nominiert. Heute trifft er unter anderem auf seinen neuen Stammtorhüter Marc-André Ter Stegen, Kapitän Joshua Kimmich und gleich 6 Neulinge.
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2: 16 Grad aktuell in Lämmerspiel am Friedhof. Allerhöchstens 21 bekommen wir heute im FFH-Land. Es bleibt trocken und sonnig.
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2: Das ist der FFH-Verkehrsservice für die A7 Kassel-Fulda. Tagesbaustelle hier zwischen Fulda-Nord und Fulda-Mitte. 2 Kilometer Stau. Die A7 habe ich nochmal. Fulda-Würzburg, Baustelle hier zwischen dem Rasthof Utrichshausen-West und Bad Brückenau-Volkers. 3 Kilometer Stau. Das war's schon. Kommt alle gut an. Hallo Holger.
19: Ja, ich habe einen Blitzer gesehen in Frankenberg. Da werden Erinnerungsfotos gemacht, wenn man beim Altenheim schneller wie 30 fährt.
2: Dankeschön fürs Melden. Eure Blitzer 069 19 72 54 ist jetzt Radio FFH. Ich bin Johann Kurzenberg.
20: Johann mit einem N.

0: ihr schon was von Tampa City gehört? Also ganz am Anfang dachte ich, das ist irgendwie eine Stadt irgendwo bei Orlando oder Las Vegas in den USA, ist aber eine Band, die gerade so richtig gehypt wird. Zu Recht. Wir hören gleich mal rein in ihren angesagten Hit Self Aware hier im FFH Mix.
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2: Am Anfang war der weg. Oder auch das Brötchen, wie die Hochdeutschen sagen. Jonas ist hier für euch aus dem FFH-Team. Wir schnuppern heute mal hinter die Bäckerstheke. Und zwischen Schokocroissants, Dinkelweck und Kürbisbrot finden wir Claudia Großmann. Die ist Verkaufsleiterin bei Kaffee Ernst. Das ist eine Bäckerei mit 23 Filialen in Frankfurt und Rhein-Main. Großmann stellt dort die Teams zusammen und da zählt natürlich nicht nur der Umgang mit dem Teig.
3: Uns ist es wichtig, einfach Menschen zu haben, die gern mit Menschen arbeiten und dass sie einfach Freundlichkeit mitbringen. Ja. Und lernbereit, klar, muss man ein bisschen sein. Wir sind auch gut aufgestellt, was jetzt Digitalisierung betrifft. Also wir haben viele Online-Kurse mittlerweile, ja. Aber im Grunde ist es ja schön, wenn man so von Mensch zu Mensch einfach den Mensch im Vordergrund sieht und eben den als Gast bedient. Und dann haben wir schon die halbe Miete.
2: Also bei Kaffee Ernst findet ihr keine endlosen Regalgerippe mit durchsichtigen Klappen und verklebten Greifzangen zur Selbstbedienung. Hier ist immer menschlicher Kontakt an der Theke. Und wer sowas auch genießt, Kaffee Ernst braucht Aushilfen und ist da sehr flexibel.
3: Man braucht auch gerne mal jemand so für 2-3 Stunden. Und Aushilfen, die sind ja wirklich auch zeitlich begrenzt, ja. Und die können während dem Studium vielleicht mal nachmittags 3 Stunden oder auch mal vormittags, wenn sie jetzt ein Studium haben, wo sie von zu Hause aus auch machen können. Das ist kein Problem für uns so. Das gucken wir dann, wie es passt. Und wir haben ja auch schön viele verschiedene Filialen, ja, wo man sagt, okay, da kann es passen oder da kann es nicht passen. Es wird dann immer abgesprochen.
2: Und das ein oder andere Stück Kuchen nach der Schicht springt bestimmt auch noch mit raus.
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0: Freunde, wir müssen es einfach positiv sehen. Das ist immerhin der letzte Montag für diese Woche. Hier ist Hitradio FFH und gleich im Mix bei uns ehrlicher Gitarrensound von Nickelback.
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17: 2 Meldungen und beide von der A7, einmal Kassel-Fulda. Zwischen Fulda-Nord und Fulda-Mitte 2 Kilometer Stau. Hier ist eine Tagesbaustelle auf der linken Spur. Und die A7 Fulda-Würzburg, apropos Baustelle, die kennt ihr wahrscheinlich schon, wenn ihr öfter da lang vorbeifahrt. Zwischen dem Rasthof Udrichshausen-West und Bad Burgenau-Volkers 6 Kilometer Stau und stockender Verkehr.
18: Johann, hier ist Andreas. Hi.
17: Und Andreas.
18: Ich bin im Blitzer vorbeigefahren und hatte Glück. Der steht ganz mies auf der A3 vom Flughafen kommend Richtung Wiesbaden. Und kurz vor der Abfahrt auf die A66 in der 80er-Zone. Es sind 4 Spuren und es ist 80 erlaubt.
17: Ja, das ist total fies, weil man denkt, weil die Straße so breit ist, ne? Man fährt viel langsamer, dabei ist man schon ganz schön schnell unterwegs. Also, Andreas, danke fürs Bescheid geben. Eure Blitzer 069 19 72 5.
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Hier ist Hitradio FFH. 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
7: CDU-Spitze berät über Wahldebakel im Osten. Panzergranate in Riedstadt erfolgreich gesprengt. Das Wetter, Sonne und Wolken bis 21 Grad.
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7: Ich bin Jan-Philipp Repp. Guten Tag. Nach dem CDU-Wahldesaster in Mecklenburg-Vorpommern berät sich jetzt die Parteispitze. Eine Frage dabei, wie groß ist der Rückhalt für Kanzler Merz? Der hatte gestern gesagt, dass er Kanzler bleiben will und die geplanten Reformen durchziehen möchte. Auch der Koalitionspartner SPD berät heute über die Ergebnisse. Und deren Landeschef hier in Hessen, Sören Barthol, hat uns zum Thema Reformen gesagt.
8: Ich bin auch der Meinung, es braucht Reformen in diesem Land. Aber viele Menschen in diesem Land verstehen die Reform mittlerweile als Angriff auf ihre Lebensleistung. Wir müssen bei allen Sparen natürlich auch schauen, was ist eigentlich das, was besser wird. Also nehmen Sie die Gesundheitsreform. Natürlich ist es richtig, dass die Beiträge nicht weiter steigen dürfen. Aber auf der anderen Seite kriegen die Menschen keinen Termin mehr beim Facharzt. Und sowas müssen wir ernst nehmen. Und diese Koalition muss darauf Antworten geben. Und das sind dann Reformen.
7: Für das Autoland Deutschland ist es wahrscheinlich die schwerste Krise seit 80 Jahren. Die IG Metall ruft die Beschäftigten deshalb heute bundesweit zu Protesten gegen den Jobabbau auf. Auch Mitarbeiter des Opel-Werks in Rüsselsheim wollen sich daran beteiligen. Gewerkschaftschefin Brenner warnte bei einer Kundgebung bei VW in Wolfsburg davor, die Branche gegen die Wand zu fahren.
9: Wir erwarten ein ganz klares Commitment. Wir sehen die Probleme, die es gibt. Aber die Beschäftigten haben diese Krise nicht verursacht. Und jetzt sich vom Acker zu machen und zu sagen, wir schließen Werke, wir machen hier zu, wir machen unbezahlte Arbeitszeitverlängerung, ist aus unserer Sicht das völlig falsche Signal.
7: Entwarnung in Riedstadt im Kreis Groß-Gerau. Die dort gefundene Panzergranate ist erfolgreich gesprengt worden. Spaziergänger hatten das Geschoss am Sonntag im Schwarzbach entdeckt. Die Polizei sperrte das Gebiet in einem Umkreis von 300 Metern ab. Laut Kampfmittelräumdienst gab es bei der Sprengung keinerlei Komplikationen. Strafen gegen E-Scooter-Vermieter in Kassel. Die Stadt hatte vor knapp einem halben Jahr beschlossen, dass man die Roller nur noch an Radbügeln und auf markierten Flächen parken darf. Geklappt hat das allerdings nur in Teilen, FFH-Reporter Marius Franke.
10: Zum Beispiel hier an der Frankfurter Straße stehen die E-Scooter nur teilweise richtig, andere mitten im Weg, das nervt die Anwohner.
11: Liegen überall rum, auch massig und kreuz und quer. Ich würde sagen, es gibt keinen großen Unterschied, außer dass man manchmal so Plätze sieht, aber die sind oft leer.
12: Ich finde, es muss nicht unbedingt in diesem markierten Bereich, aber einfach so, dass man halt nicht behindert wird oder halt mit dem Kinderwagen zum Beispiel vorbeikommt.
10: Ja, die Stadt Kassel sagt auf meine Anfrage, ja, es gab Probleme. Offenbar schien den Anbietern auch die Ernsthaftigkeit der neuen Regeln nicht klar gewesen zu sein. Es habe schon Strafen gegeben.
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13: Wenn es gerade wolkig ist bei euch, ja, keine Sorge. Gleich kommt wieder die Sonne raus. Das ist so ein Hin und Her heute. Das Gute, egal ob wolkig oder sonnig, es bleibt den ganzen Tag trocken. In Nordhessen bis 17 Grad, im Süden bis 21.
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13: Der FFH-Verkehrsservice. Wir starten mit der A7 Kassel-Fulda. Zwischen Fulda-Nord und Fulda-Mitte 2 Kilometer Stau. Grund dafür eine Tagesbaustelle auf der linken Spur. Dann nochmal die 7 Fulda-Würzburg. Zwischen dem Rasthof Otreshausen-West und Bad Brückenau-Volkers 6 Kilometer Stau und stockender Verkehr. Baustelle hier. Und die A44 Kassel-Dortmund. Zwischen Diemelstadt und Marsberg 2 Kilometer Stau. Da gab es auf der rechten Spur einen Unfall. Das waren die größten Staus. Alle Infos auch immer für eure Strecke. Findet ihr bei uns in der FFH-App. Hallo Gabi.
15: Hallo, ich wollte einen Blitzer melden, und zwar ein Bus, ein Mercedes-Bus.
13: Ja.
15: Steht in der Ludwigstraße in Hanau-Steinheim. Hausnummer 7577 auf der Ludwigstraße in Hanau-Steinheim.
13: Dankeschön, eure Blitzer 069 19 72 5.
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0: Lighthouse Family hier bei Hitradio FFH.
1: So, Freunde, Hefter raus. Bleistift ist angespitzt. Super.
0: Willkommen in der Kategorie Deutsch, Kindersprache, Kindersprache, Deutsch. Wir können da noch ordentlich was lernen. Ich bin ja immer wieder total beeindruckt von Eltern mit so kleinen Kindern. Die verstehen jedes Wort von diesem Kauderwelsch. Und ich stehe mal daneben und denke mir so, kannst du kurz übersetzen, bitte?
2: Ich habe immer zum Apfelmus Apfelpampam gesagt. Und ich habe immer zum Mikrofon früher gesagt Pipupon.
0: Ja, warum nicht einfach machen, ne? Warum die deutsche schwere Sprache so aussprechen, wie es gewollt ist? So, bei Evren in der Family ist es aber nicht ihr Sohn, der was falsch ausspricht, sondern, oh oh, ihr Mann. Diese falschen Wörter, die machen sie wirklich absolut wahnsinnig. Welche das sind, erzählt sie euch später um 10 nach 2. Und ihr könnt uns auch schon gerne die Wörter schicken, die euch auf die Palme bringen, wenn die von anderen immer falsch ausgesprochen werden. Schickt gerne mal eine WhatsApp rüber an die 069 19 72 5.

0: Dankeschön fürs Hitradio FFH hören an diesem Montag. Wir machen gemeinsam Musik. Das haben sich vor so ein paar Jahren einige Freunde gesagt im Münchner Glockenbachviertel und haben sich dann ganz einfach Glockenbach genannt. Du, mal sehen, wann es die nächste Band aus Hessen gibt, die Brasselsberg heißt, weil sie sich in Kassel gründet oder Dotzheim in Wiesbaden. Freu mich, Dotzheim und Brasselsberg bald hier ansagen zu dürfen bei Hitradio FFH. Aber vorher noch Glockenbach. Zusammen mit Ella Henderson, Lifeline im FFH-Mix. Gibt's gleich.
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0: Die A3 Würzburg-Frankfurt zwischen Hanau und Obertshausen. 3 Kilometer Stau, da ist die linke Spur nach einem Unfall gesperrt. A7 Fulda-Würzburg. Baustelle hier zwischen dem Rasthof Utrichshausen-West und Bad Brückenau-Volkers. Deswegen 3 Kilometer Stau. Und 2 Kilometer Stau sind es auf der A661 Egelsbach-Oberursel zwischen Frankfurt-Heddernheim und Frankfurt-Niederesbach. Da steht ein kaputtes Auto auf der linken Spur. Das waren die größten Staus. Alle Infos auch immer für eure Strecke findet ihr bei uns in der FFH-App. Da liest ihr auch alle Blitzer, zum Beispiel diesen hier in Trebur, Rüsselsheimer Straße aus einem Blitzeranhänger. Steffi, danke schön fürs Melden. Habt einen tollen Start in diesem Montagnachmittag. Ich bin Johann Kurzenberg.
14: Johann mit einem N.
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0: da ist doch eh nichts los bei uns im FFH-Land.
1: Entschuldigung,
0: da habe ich mich wohl gerade verhört. Danny Kleideiter beweist uns jetzt das Gegenteil.
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3: Heute macht ihr Luftsprünge oder vielleicht auch eher eure Kids. Die können sich richtig austoben bei Pinos Hüpfburgenspaß in Frankfurt. Auf der Riesenrutsche im Elektroautoparcours mit den Paddelbooten und den riesigen Legosteinen und natürlich in den allercoolsten Hüpfburgen. Von denen gibt es da eine ganze Menge. Die Kurzen toben sich den Akku leer und die erwachsenen Begleiter entspannen ganz lässig in der Gastrozone mit einem leckeren Getränk. Heute hat der Hüpfburgenspaß in Frankfurt geöffnet von 15 bis 19 Uhr. Kinder dürfen für 9 Euro rumtollen, Erwachsene zahlen 3 Euro und morgen ist Familientag. Da müssen elterliche Anhängsel gar nichts latzen.
0: Und hier ist noch eine wichtige Meldung. Achtung auf der A661 Oberursel-Egelsbach. Zwischen dem Preungesheimer Dreieck und Frankfurt-Friedberger Landstraße brennt ein LKW. Der Rauch zieht in den Seckbach-Tunnel. Deswegen am besten, wenn ihr da langfahrt, Fenster

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12: Kilometerlange Geisterfahrt auf der A7. Parteien äußern sich zu Wahlergebnissen im Osten. Das Wetter, trockener Sonne-Wolken-Mix.
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12: Ich bin Jan-Philipp Repp. Guten Tag. Ewig lange Irrfahrt vergangene Nacht auf der A7. Knapp 35 Kilometer ist eine Falschfahrerin durch Südniedersachsen und Nordhessen gefahren. Die Polizei konnte sie schließlich stoppen. FFH-Reporterin Madeleine Kasim.
13: Gegen 2:30 gehen die ersten Notrufe wegen des schwarzen VW Golfs ein, der bei Hahnmünden-Hedemünden entgegen der Fahrtrichtung unterwegs ist. Sofort sperrt die Polizei bei Kassel-Nord die Fahrbahn, aber auch die Streife muss dem Auto ausweichen, um einen Frontalcrash zu vermeiden. Trotz aller Anhalteversuche fährt die Frau weiter, mal mit 40 km/h, mal mit 140 km/h. Auch bei Guxhagen wird die Autobahn dann gesperrt und mit einer Art Nagelbrett kann die Irrfahrt dann schließlich beendet werden. Die 68-Jährige wirkte laut Polizei verwirrt und kam deswegen in ein Krankenhaus.
12: Wunden lecken bei CDU und SPD nach den Wahlen in Mecklenburg-Vorpommern und Berlin. Beide Parteien verlieren deutlich, die CDU fliegt in Mecklenburg-Vorpommern sogar ganz aus dem Landtag. Für SPD-Chef Klingbeil sind die Ergebnisse auch eine klare Kritik an der Arbeit der Bundesregierung. Er sagte bei einer Pressekonferenz:
14: Und trotzdem bleibt in der öffentlichen Debatte und dieses klare Signal muss in Berlin gehört werden. Wir sind nicht einverstanden mit dem, was ihr da tut in Berlin. Ihr müsst das grundsätzlich hinterfragen, wenn die Bürgerinnen und Bürger in unserem Land Reformen wahrnehmen als etwas, das ihr Leben bedroht. Gerade in Fragen wie der Rente mit 45 Beitragsjahren müssen wir jetzt schnell zu Lösungen auch in der Koalition kommen.
12: Ex-Verkehrsminister Scheuer hat den Vorwurf der Falschaussage zurückgewiesen. Er steht ab heute in Berlin vor Gericht. Laut Staatsanwaltschaft soll er im Untersuchungsausschuss zur gescheiterten Pkw-Maut gelogen haben. Es geht um ein angebliches Angebot der Mautbetreiber, mit der Vertragsunterschrift noch zu warten. Scheuer bekräftigte, er könne sich an ein solches Angebot nicht erinnern.
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12: Trockene Flüsse und teure Energie machen der deutschen Wirtschaft gerade ziemlich zu schaffen. Zum Jahresende soll das Wachstum aber wieder spürbar anziehen, prognostiziert die Bundesbank in ihrem neuen Monatsbericht. Entscheidend dafür sind laut Experten jetzt die Entwicklung im Nahen Osten und wieder vollere Wasserstraßen. Beim Einkaufen gibt's allerdings keine Entwarnung. Die Inflation bleibt laut Bundesbank vorerst weiter hoch. Und noch der Blick zur Frankfurter Börse. Da liegt der DAX aktuell knapp 1,2% im Plus bei 25.598 Punkten.
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15: Sieht ganz anständig aus. Trockenes Wetter, vor allem auch morgen und übermorgen. Also wenn, dann wirklich nur mal ganz vereinzelt ein paar kleine Schauer bei uns unterwegs. Das Ganze bei relativ angenehmen höchstens 21 Grad. Ab Donnerstag sind dann wieder ein paar dickere Wolken unterwegs, die Schauer bringen. Dann rutschen die Temperaturen auch da, wo es regnet, unter die 20-Grad-Marke. Ansonsten insgesamt eine wirklich sehr angenehme Woche.
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15: Der FFH-Verkehrsservice, 2 Minuten vor 2 haben wir es und ich habe eine Achtungsmeldung von der A5 Darmstadt Richtung Heidelberg. Zwischen Darmstädter Kreuz und Darmstadt-Eberstadt liegt eine Leitbarke auf der linken Spur. Und auf der 661 sind es mehrere Holzbretter in Fahrtrichtung Oberursel, Richtung Norden also. Zwischen Frankfurt-Niedereschbach und dem Bad Homburger Kreuz liegen sie dort auf der Straße verteilt. Auch da bitte aufpassen. A3 Würzburg-Frankfurt, hier ist zwischen Hanau und Obertshausen die linke Spur gesperrt wegen eines Unfalls. Deshalb Stau 3 Kilometer. A7 Fulda-Würzburg zwischen Rasthof-Utrichshausen-West und Bad Brückenau-Wildflecken. Auch in beiden Richtungen Stau und stockender Verkehr. Grund hierfür ist die Baustelle dort. A661 Oberursel Richtung Egelsbach. Gerade vollgesperrt die Autobahn zwischen Preungesamer Dreieck und Frankfurt-Ost wegen eines brennenden Lkw auf dem Standstreifen. Aktuell staut sich hier auf 3 Kilometern. Wir halten euch da natürlich weiterhin auf dem Laufenden und hoffen, dass die Straße schnell freigegeben werden kann und vor allen Dingen, dass alle da gesund sind und bleiben. Das waren die größten Staus. Alle Infos auch für eure Strecke findet ihr in unserer FFH-App. Noch ein Blitzer, nämlich die Rebecca, die hat uns einen durchgegeben. In Kassel hat sie ihn entdeckt, auf der Leipziger Straße, stadtauswärts in Höhe der Papierfabrik.
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15: So, wie lange müsst ihr für 15.000 Euro arbeiten, beziehungsweise 15.000 Dollar? Bei Glenn Frey hat das alles an einem Tag funktioniert. Ja? Hat er nämlich an einem Tag aufgenommen, den Gesang zu dem Song. Und danach auch noch ein Number-One-Hit gelandet. Läuft bei dem. The Heat is On. Übrigens eine deutsche Co-Produktion. Harold Faltermeier hat da mitproduziert und mitgeschrieben. Geiles Ding.
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0: da haut die Katie aber richtig auf die Kacke mit dem Song, gell? What a Bird bei Hitradio FFH. Espresso statt Espresso oder Knotschi statt Gnocchi. Ich meine, das sind so die Klassiker, muss man wirklich sagen. Aber die Auswahl ist noch so viel größer. Ich weiß nicht, vielleicht habt ihr das auch mit eurem Partner, eurer Partnerin auf der Arbeit mit Freunden. Mein Mann Armin spricht manche Wörter komplett komisch aus. Also er betont sie, also für meine Ohren zumindest, komplett falsch. Und es macht mich wahnsinnig. Ich habe ihn heute mal aufgenommen, damit ihr wisst, was ich meine. Hör schon mal.
1: Guck mal, Armin. Wenn ich dich zum Beispiel frage, hast du dran gedacht, den Einkauf zu erledigen? Und ich möchte kurz sagen, dass wir das gerade aufnehmen, während der Armin putzt. Der putzt die Dunstabzugshaube. Jetzt warte mal kurz Pause. Wenn ich dich frage, hast du dran gedacht, den Einkauf zu erledigen? Und du sagst nicht nur ja, sondern antwortest im ganzen Satz. Wie sagst du das?
2: Ja, ich habe dran gedacht.
1: Das macht mich wahnsinnig. Und wie geht es nochmal, wenn du die Leute darum bittest, dass sie sich an den Tisch sitzen, gell? Komm, wir sitzen uns jetzt mal an den Tisch, oder wie?
2: Ja, wohin denn sonst?
1: Sag mal bitte, wie sagst du das?
2: Ja, sitz mal an den Tisch.
0: Ja, ich lach da, aber es macht mich wahnsinnig. Ich habe dran gedacht. Der betont dieses dran so und dann sitz mal an den Tisch. Ich könnte durchdrehen manchmal. Und das sagt er halt ständig, ne? Nicht um mich zu ärgern, glaube ich, sondern weil da, wo der herkommt, macht man das anscheinend so. Für ihn ist das so richtig. Deswegen bitte, bitte helft mir und sagt mir, das kennt ihr auch. Ihr habt auch so jemanden in der Familie, im Freundeskreis oder im Job, die manche Wörter einfach komplett falsch aussprechen, betonen, wie auch immer. 069 1972 5. Wäre schön, wenn ich feststelle, dass ich damit nicht alleine bin.
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0: ist wieder am Start.
1: Ja, hat einen neuen Song rausgebracht, spiele ich euch gleich. Taste is like summer. Und da war noch ein greatest hit. Boah, Sarah Connor, From Zero to Hero. Geil, gleich hier.
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1: Um 3:30 ich grüße euch. Auf der A7 Fulda-Würzburg gibt es in beiden Richtungen Stau zwischen Rastorf-Utrechtshausen-West und Bad Brückenau-Wildflecken wegen der Baustelle dort. Ja, und auf der A661 Oberursel Richtung Egelsbach brennt noch immer ein LKW zwischen Frankfurt-Friedberger Landstraße und Frankfurt-Ost. Der befindet sich zwar auf dem Standstreifen, dennoch ist die Straße in Fahrtrichtung Süden gerade voll gesperrt und deshalb staut sich's bis nach Frankfurt-Eckenheim. Noch ein Blitzer in Rotenburg an der Fulda. Auf der Kasseler Straße stadtauswärts, wenn ihr in Richtung Lispenhausen unterwegs seid. Wir wissen das, weil uns die Christine über die FFH-App Bescheid gegeben hat. Danke dir.
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0: 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Ne? Also egal, ob Koffer oder Kreuzfahrt, wo auch immer dieses Glückslicht hier im Studio stehen bleibt, ihr habt so oder so schon mal was Tolles gewonnen, vorausgesetzt, ihr hört auch FFH, weil Freitagnachmittag war Stille, tote Hose, nada, niente. Na, ihr wisst schon. In der Leitung nichts zu hören. Maximilian aus Bad Wildungen hatte sich nämlich leider nicht gemeldet, nachdem wir ihn aufgerufen haben. Ich würde vorschlagen, ihr macht das besser. Einfach auf ffh.de oder in der App einchecken, dann zweimal am Tag natürlich mindestens dann FFH hören, wenn wir nämlich einen Namen ausrufen, und dann müsst ihr anrufen an der 069 19 72 5. Bei Dario aus Hanau hat's geklappt. Sein Tipp?
2: FFH hören, allen Bescheid sagen. Und am besten zwei Telefone bereit haben, weil mein Handy hat Dauer geklingelt und ich habe zum Glück noch ein Festnetztelefon gehabt.
0: Okay, guter Tipp. Ja, wobei, also wir hatten bisher zum Glück niemanden, der wegen dieser anderen Anrufe komplett aus der Leitung geflogen ist. Aber, ja, sieh's mal so. 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
9: Kanzler Merz äußert sich zu Wahlergebnissen der CDU. Klopp empfängt seinen ersten Nationalmannschaftskader. Das Wetter, Sonne und Wolken, meist trocken.
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9: Ich bin Jan-Philipp Repp. Guten Tag. Die CDU fliegt in Mecklenburg-Vorpommern zum ersten Mal aus einem Landtag, verliert in Berlin Platz 1 an die Linke. Über das Wahldebakel hat heute auch die Parteispitze beraten. Durch die Ergebnisse werden auch die Diskussionen über die Zukunft von Friedrich Merz wieder lauter. Der will aber im Kanzleramt bleiben. Er sagte gerade auf einer Pressekonferenz:
10: Ich weiß, dass bei diesen Landtagswahlen die Bundespolitik eine große Rolle gespielt hat, auch meine Person. Die Gründe für diese Wahlergebnisse reichen aber weit über meine Person hinaus. Wir wissen, dass wir den Menschen auch Antworten auf ihre Sorgen, auf ihre Ängste schuldig sind. Die Extremisten suggerieren, dass es einfache Lösungen gibt. Aber jeder, der einmal regiert hat, weiß, es gibt keine einfachen Lösungen.
9: Auch die SPD hadert mit ihren Wahlergebnissen. In Mecklenburg-Vorpommern landen die Sozialdemokraten trotz Aufholjagd hinter der AfD. In Berlin wird sie nur fünftstärkste Kraft. Für den hessischen Landeschef der Sozialdemokraten, Sören Barthol, kommt es jetzt auf Stabilität an. Er sagte uns:
11: Also ich glaube, dass dieses Land in diesen schwierigen Zeiten, in denen wir sind, eine stabile Regierung braucht. Wir haben eine stabile Regierung. CDU, CSU, SPD sind zwar an vielen Stellen oft auch divergierender Meinung, aber am Ende sind wir bereit, auch Kompromisse machen für die Zukunft dieses Landes. Die CDU, CSU müssen ihre Themen intern klären, das ist ihre Entscheidung. Ich glaube, dass dieses Land keine instabile Regierung braucht und die Sozialdemokratinnen und Sozialdemokraten werden dafür alles tun.
9: Einfach das alte Sofa oder Bauschutt an die Straße stellen. Das wird in Offenbach jetzt deutlich riskanter. Die Stadt setzt auf mobile Müllblitzer, um Umweltsünder zu erwischen. Eine KI erkennt, wenn jemand Müll ablegt, dann hat das Ordnungsamt einen rechtssicheren Beweis und kann Bußgelder verhängen. Von normalen Passanten werden aber keine Aufnahmen gemacht. Bundestrainer Jürgen Klopp empfängt heute den ersten Teil seines XXL-Kaders. Bis zum Mittag sollen alle Spieler in Herzogenaurach eintreffen. Hier bereitet sich das Team dann auf das erste Länderspiel am Donnerstag gegen die Niederlande vor. FFH-Reporter Thomas Bremser.
12: Es gibt einiges zu tun für den Neuen. Klopp muss nicht nur jede Menge Spieler kennenlernen, sondern ihnen auch seine Spielweise und Taktik erklären. Nach nur wenigen Trainingseinheiten geht es Mittwoch dann schon weiter nach Amsterdam zum Auftakt in der Nations League. Klopp hat ja für seine ersten 4 Spiele fast 2 komplett unterschiedliche Kader nominiert. Heute trifft er unter anderem auf seinen neuen Stammtorhüter Marc-André Ter Stegen, Kapitän Joshua Kimmich und gleich 6 Neulinge.
5: Das FFH-Wetter.
13: Anständig. Vor allen Dingen trocken. Es gibt erstmal so gut wie gar keinen Regen. Vor allen Dingen so auch morgen und übermorgen nicht. Am Donnerstag dann vielleicht ein paar dickere Schauer, die es dann etwas nass machen. Temperaturen bleiben spätsommerlich angenehm bis 21 Grad. Allerdings in der Spitze. Ja, also wärmer wird es definitiv nicht. Das schon mal der Überblick für die nächsten Tage.
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13: Der FFH-Verkehrsservice. Jetzt um 3:02 ist ein bisschen was los auf unseren Straßen. Wir schauen auf die A3 Frankfurt Richtung Würzburg zwischen Frankfurt Süd und Offenbacher Kreuz. 4 Kilometer zähfließender Verkehr. Es stockt auch auf der A7 Fulda Richtung Würzburg, nämlich zwischen Rastorf-Utrichshausen West und Bad Brückenau-Wildflecken. Hier auch in beiden Richtungen. Grund dafür ist eine Baustelle. Dann die 661 Oberursel Richtung Egelsbach. Ich hätte euch gerne gesagt, dass die Straße da wieder freigegeben worden ist. Ist es aber nicht. Zwischen Frankfurt-Friedberger Landstraße und Frankfurt-Ost finden gerade nach dem LKW-Brand Reinigungsarbeiten statt. Es staut sich bis Frankfurt-Heddernheim und im besten Fall fahrt ihr ab dem Bad Homburger Kreuz über die A5 und die A3. Nach wie vor halten wir euch natürlich auf dem Laufenden. Das waren die größten Staus. Wenn ihr noch mehr Infos braucht, vielleicht auch schauen wollt, was auf der Strecke los ist, wo ihr da gleich lang müsst, einfach nachschauen in der FFH-App. Geblitzt werdet ihr in Rockenberg auf der Bergstraße in der 30er-Zone, hat uns die Sandra gemeldet über die FFH-App. Dankeschön.
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13: Ich grüße euch und freue mich, dass ihr mit dabei seid. Und wie versprochen noch vor 3, Kygo, Khaled und Griffin, Save My Love.
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0: do something. Justin Timberlake mit Rock Your Body hier bei Hitradio FFH. Ah, Moment mal, ich sehe gerade, ich muss euch erstmal was von den Straßen hier durchgeben. Der FFH Verkehrsservice, Achtung, auf der A5 Frankfurt Richtung Kassel. In der Auffahrt Frankfurt-Niederrade sind Personen an oder auf der Fahrbahn unterwegs. Da also bitte besonders vorsichtig. Es gibt ja viele Menschen, die sprechen, also ich möchte nicht sagen, die können das Wort Serviette nicht richtig aussprechen, weil es gibt halt verschiedene richtig, ne? Die sagen stattdessen Serviette. Ja, gibt's einige. Und mein Mann zum Beispiel, der sagt immer, statt ich hab dran gedacht, ich hab dran gedacht. Der betont das so ganz strange. Das macht mich ein bisschen wahnsinnig. Aber ich bin beruhigt, denn auch bei euch daheim gibt es solche, wie nennt man die, Sprachexperten. Daniela aus Niedernhausen ist jetzt an der 069 19 72 5. Erzähl mal, wer und was ist es bei dir?
1: Mein Mann spricht Sachen nicht irgendwie den Satz seltsam aus, sondern der sagt zu Jalapenos, sagt er Jela Penos.
0: Wie?
1: Jela Penos. Okay. Und ich liebe ihn so sehr, er wird mich erschlagen, wenn er das jetzt hört.
0: Aber er sagt das einfach, weil, wie soll ich sagen, er sich das so angewöhnt hat, er weiß schon, dass es anders ausgesprochen wird.
1: Ich glaube schon, weil ich ihm immer sage, meinst du die Jalapenos? Ne? Vielleicht spreche ich es auch komisch aus, weiß ich nicht. Ja, er sagt immer die Jalapenos. Bring mir doch mal die Jalapenos mit.
0: Das ist ja geil. Also ich das Einzige, wie ich mir das erklären könnte, wäre die Tatsache, ich glaube, so geht es meinem Mann auch, dass der sich, der, wie soll ich sagen, er hat Hemmungen, das so möchte gern muttersprachlermäßig auszusprechen.
1: Das wäre theoretisch möglich, ja. Genau. Obwohl er sonst überhaupt keine Hemmungen hat, der ist echt cool. Ja. Aber dieses Wort ist so.
0: Jalapenos. Bei uns zu Hause heißt die Avocado auch immer Advocado. Ich weiß auch nicht warum.
1: Ja, das ist auch nett, ja, genau.
0: So, aber jetzt verrätst du natürlich, verrätst du mir noch seinen Vornamen. Mehr musst du nicht sagen.
1: Ja, natürlich. Norman.
0: Der Norman, okay. Das ist cool. Genau. Dann sagst du dem Norman lieben Gruß, wenn es das nächste Mal Jalapenos gibt bei euch, denkst du an uns.
1: Ja.
0: Ja? Und ich übrigens auch an euch, wenn sie bei uns gibt.
1: Ja, danke schön. Und dir nochmal herzlichen Glückwunsch zu deinem wohlverdienten Preis.
0: Oh, das ist aber süß. Vielen Dank. Ja. Ganz lieb von dir. Und wenn ihr auch noch so einen Sprachakrobaten habt, im Freundeskreis, auf der Arbeit, daheim, erzählt mir davon 069 19 72 5.
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8: Ich grüße euch. Es ist 3:30 und ich habe auf jeden Fall eine Meldung von der A5 Frankfurt Richtung Kassel. Nach wie vor bitte vorsichtig sein in der Auffahrt Frankfurt-Niederrad. Vermutlich noch immer Personen an oder auf der Fahrbahn unterwegs. A3 Frankfurt-Würzburg zwischen Frankfurt-Süd und Offenbacher Kreuz 3 Kilometer Stop and Go. Dann die A7 Fulda Richtung Würzburg zwischen Rasthof und Utrichshausen-West und Raststätte Rhön-Ost in beiden Richtungen Stau bzw. stockender Verkehr. Da geht's mal schneller, mal langsamer voran. Grund hierfür ist eine Baustelle. Dann hat eben gerade der Ernst angerufen an der 069 19 72 5 und berichtet von einem Unfall auf der A5 in Fahrtrichtung Norden zwischen Homberg-Efze und der Raststätte Hasselberg. Da staut sich's gerade vermutlich so auf 2 Kilometern. Da halten wir euch natürlich auch weiterhin auf dem Laufenden. Zur 661 Egelsbach Richtung, andersrum. Oberursel Richtung Egelsbach von Nord Richtung Süd. Vollsperrung zwischen Frankfurt-Friedberger Landstraße und Frankfurt-Ost noch immer wegen der Reinigungsarbeiten, nachdem ja dort ein LKW gebrannt hatte. Der stand zwar auf der Standspur, dennoch ist die gesamte Straße voll gesperrt. Es staut sich zurück bis Frankfurt-Heddernheim. Wenn ihr könnt, am besten ab dem Bad Homburger Kreuz über die A5 und die A3 fahren. Das waren jetzt leider nur die größten Staus. Wir haben noch ein bisschen mehr. Wenn ihr euch informieren wollt, schaut einfach nach bei uns in der FFH-App. Die Annalena hat über die App auch einen Blitzer durchgegeben. In Gilserberg hat sie den entdeckt auf der Kasseler Straße, direkt in Höhe des Friseurladens. Dort 30 sind erlaubt. Danke dir!
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6: Kanzler Merz will nach Wahldebakel im Amt bleiben. Versalzung der Weser, Kritik am K+S. Das Wetter sonnig und trocken.
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6: Ich bin Jan-Philipp Repp. Guten Tag. Das Ausscheiden der CDU aus dem Landtag in Mecklenburg-Vorpommern ist eine tiefe Zäsur. Das hat Bundeskanzler Merz nach Sitzungen der Spitzengremien seiner Partei in Berlin gesagt. Die hätten ihm auch Rückendeckung gegeben, als Kanzler weiterzumachen. FFH-Reporter David Riemer.
7: Merz will weiterhin an seinen Reformplänen festhalten. Weil viele Menschen Sorgen und Ängste haben, sei es für die schwarz-rote Koalition eine historische Aufgabe, Deutschland für die Zukunft fit zu machen. Und dann noch das vom Kanzler.
8: Wir haben, um es offen zu sagen, auf zu viele Fragen keine zufriedenstellenden Antworten mehr.
7: Die CDU hatte bei der Wahl in Mecklenburg-Vorpommern erstmals in ihrer Geschichte den Einzug in ein Landesparlament verpasst. Bei der Wahl in Berlin haben die Christdemokraten ebenfalls viele Wählerstimmen verloren.
6: Schluss mit dem Einleiten von Salzabwasser in Werra und Weser. Das fordert Niedersachsens Umweltminister Mayer vom Düngemittelhersteller K+S. Das Unternehmen hatte angekündigt, auch nach 2027 noch Abwasser aus dem Kalibergbau in Hessen in die Werra zu leiten. FFH-Reporterin Eva-Maria Lauber.
9: Die Weser leide seit Jahrzehnten unter dem hohen Salzgehalt, so Mayer in der Hannoverschen Allgemeinen Zeitung. K+S spiele auf Zeit, statt nach Lösungen zu suchen. All dem widerspricht K+S in einer Stellungnahme an uns vehement. Das Unternehmen habe in den letzten Jahrzehnten die Umweltauswirkungen des Kalibergbaus erheblich reduziert. Teilweise liege der Salzgehalt der Weser unter dem Grenzwert für Trinkwasser. K+S halte sich an alle gesetzlichen Vorgaben und suche außerdem weiterhin nach alternativen Entsorgungsmöglichkeiten für die Salzabwässer.
6: Deutschlands Obstbauern freuen sich über eine der besten Kirschernten seit Jahren. Mit über 48.000 Tonnen Süß- und Sauerkirschen lag die Erntemenge rund 8% über dem Durchschnitt der letzten 10 Jahre, sagt das Statistische Bundesamt. FFH-Reporterin Claudia Wächter.
10: Zwischendurch als Snack auf einer fetten Sahnetorte oder als Munition fürs Weitspucken. Kirschen geht satt und das trotz Dürre und Hitze in diesem Sommer. Allerdings gibt's regional größere Unterschiede. Dennoch, bei den Süßkirschen, da fiel die Ernte top aus. Bei den Sauerkirschen dagegen sind die Obstbauern nicht zufrieden. Aber die Birnenernte, sagen sie, die dürfte dieses Jahr auch richtig gut ausfallen.
6: Der Bitcoin-Kurs klettert steil nach oben. Die Kryptowährung steht aktuell bei mehr als $85.000, der höchste Wert seit Ende Januar. Die Anleger reagieren laut Experten erleichtert auf einen vorerst abgewendeten US-Militärschlag in der Golfregion. Dazu kommen laut einem Bericht der Nachrichtenagentur Bloomberg massive neue Investitionen in Kryptofonds.
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1: Das ist richtig schön. Teilweise ganz schön sonnig, nur wenig Wolken unterwegs. Das Ganze bei maximal 21 Grad. Morgen, übermorgen sieht es ganz ähnlich aus. Dickere Wolken, die dann auch mal wieder Schauer bringen, gibt es dann vermutlich erst so richtig ab Donnerstag.
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1: 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Um 4:02 und das Update kommt direkt aus der Verkehrszentrale Deutschland von Nils Grunwald.
11: Achtung auf der A66 Fulda-Hanau zwischen Gründer-Rothenbergen und Langen-Selbold räumt eine Person Reifenteile von der Fahrbahn. Bitte fahrt ihr unbedingt in beiden Richtungen vorsichtig. Die A7 Fulda-Kassel zwischen Homberg-Efze und Malsfeld. 2 Kilometer Stau nach einem Unfall. Die A7 Fulda-Würzburg zwischen dem Rasthof Udrichshausen und Bad Brückenau-Volkers. Die alltäglichen 5 Kilometer Stau an der Baustelle. Und die A661 Oberursel-Egelsbach immer noch voll gesperrt zwischen Frankfurt-Friedberger Landstraße und Frankfurt-Ost. Hier laufen die Reinigungsarbeiten nach wie vor nach dem LKW-Brand. Die Polizei hofft, dass das Ganze innerhalb der nächsten Stunde aufgehoben wird, sprich dann eine Spur wieder freigegeben wird. 5 Kilometer Stau ab Frankfurt-Heddernheim im Moment. Bitte umfahrt das Gebiet möglichst weiträumig. Das waren die größten Staus. Alle Infos gibt es auch für eure Strecke in unserer FFH-App.
1: Ja, das hoffe ich auch. Mein Sohn ist da in der Vollsperrung. Liebe Grüße an euch, ja. Madeleine, Julia. Ich hoffe, da wird die Straße schnell freigegeben.
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1: Kurz vor 4 haben wir es und es gibt Songs, die überleben nicht nur Jahrzehnte, sondern auch verschiedene Genres. Was heißt überleben? Die werden in ganz vielen verschiedenen Genres nochmal gecovert. Ich spreche von Always on My Mind. Da gab es ja Soul, Country, Popballade und... Ja, da fängt das Ganze ein bisschen schwungvoll an als in den anderen Versionen. Die Pet Shop Boys haben sich das Ding geschnappt und haben daraus nochmal eine Synthie-Pop-Version gemacht. Und die hören wir jetzt... Schön, dass ihr bei uns seid.
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0: gleich für alle der Song, die heute Morgen vorm Spiegel standen und sich dachten, boah, was bist du eigentlich für eine geile Sau. Freue mich drauf, Tom Jones und Musti mit Sex Bomb. Und wir sprechen nicht nur heute darüber, im Grunde genommen lachen wir auch ein bisschen gemeinsam über die Worte, die manche von uns extrem komisch aussprechen, seltsam betonen. Daniela hat uns vorhin schon von ihrem Mann erzählt, der sagt statt Jalapenos immer Jalapenos. So, finde ich cool. Wer ist jetzt an der 0699-72-5?
1: Halli, hallo, hier ist der Andreas, also der Balu.
0: Ah, wir haben schon Andreas. Ein paar Mal telefoniert. Ich weiß Bescheid, genau.
1: Ja, ich finde es ja lustig, weil auch meine eine Tochter hat solche Dinge wie zum Beispiel Oler oder mit ohne. Das sagt die ja.
0: Okay, mit ohne, da muss man sagen, das hat sie vielleicht von Ankes Tanke. Aber was war das Erste, das habe ich nicht verstanden?
1: Voll leer.
0: Voll leer, ah, das ist voll leer.
1: Okay. Voll leer. Ja, die, also das hat die schon als kleines Kind gemacht. Mittlerweile ist sie ja erwachsen und selber Mama. Ja. Aber dann kam sie dann angelaufen und meinte dann, Papa, guck mal, die Flasche ist voll leer. Sag ich zu ihr, magst du mit Sprudel oder ohne? Mit ohne. Und das hat die aber so beibehalten.
0: Ja, also machst du das heute noch? Wie alt ist sie jetzt?
1: Die Tina, die ist jetzt 28.
0: Ja. Okay, aber ich höre ja raus, du findest es sehr sympathisch, du kannst auch noch drüber lachen. Mich macht das wahnsinnig.
1: Ja, ja, ich kann drüber lachen, ja.
0: Mich macht das wahnsinnig, wenn ich habe dran gedacht, weil ich betone dann immer, wenn ich sage, ja, ich habe dran gedacht, also ich betone immer das gedacht, ne? Und ja. Mein Mann sagt dann immer, ich habe dran gedacht, deswegen, aber solange ihr da total fein seid und du leicht schmunzelst, finde ich das süß.
1: Ja, und noch was. Ja. Herzlichen Glückwunsch zum Preis.
0: Ach, danke dir, das ist aber
1: lieb. Ich habe es verfolgt und ich bin so begeistert, ach, das dass endlich schon mal die richtige Person trifft.
0: Ne? Oh, das ist total lieb von dir, Balu. Dankeschön.
1: Ja, weil ich bin ja auch Hörer der ersten Stunde.
0: Das weiß ich aus unseren vorherigen Gesprächen. Du bist quasi von Anfang an mit dabei.
1: Ich bin vom Anfang an mit dabei. Ja. FFH schon immer.
0: Sehr gut. Und wir freuen uns immer, wenn du dich bei uns meldest.
1: Na, selbstverständlich machst du das
0: gerne. Lieben Gruß an deine Familie.
1: Ja, und grüß das ganze Team.
0: Das mache ich gerne. Ciao.
1: Danke. Tschüss.
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0: Gracie Abrams gleich hier. Hört ihr mit neuer Musik Look at My Life? Spiele ich euch gleich. Und außerdem hören wir natürlich auch gleich nochmal nach bei unseren FFH Hessen-Reportern. Die wissen immer, was so abgeht in den einzelnen hessischen Regionen.
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14: Achtung auf der A49 Kassel Richtung Gießen. Zwischen Fritzlar und Wabern liegt ein Werbeplakat. Auf der linken Spur bitte fahrt hier besonders vorsichtig. Die A7 Fulda-Würzburg zwischen dem Rasthof Utrichshausen und Bad Brückenau-Volkers. 5 Kilometer Stau an der Baustelle. Die A66 Fulda-Hanau zwischen Gründer-Rotenbergen und Langen-Selbold. 4 Kilometer Stau wegen eines Unfalls auf den beiden linken Spuren. Und die A661 Oberursel-Egelsbach. Da hat die Polizei jetzt gemeldet, die Vollsperrung ist aufgehoben zwischen Frankfurt-Friedberger Landstraße und Frankfurt-Ost. Da der ja kurz vor dem Seckbachtunnel ein LKW gebrannt. Alle Spuren sind jetzt wieder frei. Es staut sich noch 5 Kilometer ab Frankfurt-Heddernheim. Noch lohnt sich da eine weiträumige Umfahrung, aber der Stau löst sich jetzt auf. Das waren die größten Staus. Alle Infos gibt's auch für eure Strecke in unserer FFH-App.
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stellt euch mal vor, ihr macht das Radio an, ja, hört einen Song und in dem wird plötzlich euer Name gesungen. So geht es meiner Mutter ganz oft. Meine Mutter heißt Rasime und immer, wenn sie Survivor hört, und zwar diese Stelle...

0: Das Ding geht vorwärts, gell? Oliver Heldens und Lady hier bei Hitradio FFH. Von der Lady zu Everything But the Girl. And I miss you. Unser Greatest Hit läuft gleich hier, Missing. Und zu diesem Boy. He's the Irish Boy, Ray Garvey. Take this heart. Ich habe das Gefühl, der Typ wird immer cooler. Ich habe den ja gesehen bei der Verleihung zum Deutschen Radiopreis, stand auf der Bühne. So, mit seiner Lederjacke, coole Frise. Also jünger wird er auf jeden Fall, sag ich mal. Take This Heart läuft hier noch vor 17 Uhr.
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11: Reaktionen aus Hessen auf Wahlen im Osten. Kilometerlange Irrfahrt auf der A7 bei Kassel. Das Wetter, Sonne und Wolken bis 21 Grad.
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11: Ich bin Jan-Philipp Repp. Guten Tag. Eine Debatte über die politische Zukunft von Friedrich Merz hat es in der CDU-Spitze nicht gegeben, trotz des historischen Wahldebakels. Das hat der Kanzler selbst heute vor der Presse in Berlin gesagt. Er will an seinen Ämtern als Kanzler und Parteichef und an dem Reformkurs festhalten. FFH-Reporterin Eva Burkhardt.
12: Hessens CDU-Vorsitzender und Ministerpräsident Boris Rhein fokussiert in seiner ersten Analyse nach den Wahlen denn auch auf Inhalte statt Köpfe. Man habe Alltags- und Gerechtigkeitsfragen den anderen überlassen. Bei X fordert er unter anderem einen Teuerstopp beim Tanken und Heizen. Die grüne Opposition macht dennoch die Personaldebatte auf, fragt, ob und wie lange der Ministerpräsident wirklich zu Merz steht. Anders Hessens SPD-Chef Sören Barthol. Im FFH-Interview pocht er auf die Stabilität der Bundesregierung.
11: Ewig lange Irrfahrt heute vergangene Nacht auf der A7. Knapp 35 Kilometer lang ist eine Falschfahrerin durch Südniedersachsen und Nordhessen gefahren. Die Polizei konnte sie schließlich stoppen. FFH-Reporterin Madeleine Kasim.
13: Gegen 14:30 gehen die ersten Notrufe wegen des schwarzen VW Golfs ein, der bei Hahnmünden-Hedemünden entgegen der Fahrtrichtung unterwegs ist. Sofort sperrt die Polizei bei Kassel-Nord die Fahrbahn, aber auch die Streife muss dem Auto ausweichen, um einen Frontalcrash zu vermeiden. Trotz aller Anhalteversuche fährt die Frau weiter, mal mit 40 km/h, mal mit 140 km/h. Auch bei Guxhagen wird die Autobahn dann gesperrt und mit einer Art Nagelbrett kann die Irrfahrt dann schließlich beendet werden. Die 68-Jährige wirkte laut Polizei verwirrt und kam deswegen in ein Krankenhaus.
11: Ein Platz direkt neben der Mona Lisa. Das wollten zwei Deutsche offenbar für ihre eigenen Bilder im Pariser Louvre. Laut französischen Medien klebten die Männer die Fotos einfach mit Klebeband an die Wand. Der Sicherheitsdienst erwischte die beiden und übergab sie an die Polizei. Dort gaben die Männer an, das Ganze sei nur ein Spaß gewesen. Bundestrainer Jürgen Klopp empfängt heute den ersten Teil seines XXL-Kaders. Alle Spieler sollen heute in Herzogenaurach eintreffen. Hier bereitet sich das DFB-Team auf das erste Länderspiel am Donnerstag gegen die Niederlande vor. FFH-Reporter Thomas Bremser.
14: Es gibt einiges zu tun für den Neuen. Klopp muss nicht nur jede Menge Spieler kennenlernen, sondern ihnen auch seine Spielweise und Taktik erklären. Nach nur wenigen Trainingseinheiten geht es Mittwoch dann schon weiter nach Amsterdam zum Auftakt in der Nations League. Klopp hat ja für seine ersten 4 Spiele fast 2 komplett unterschiedliche Kader nominiert. Heute trifft er unter anderem auf seinen neuen Stammtorhüter Marc-André Ter Stegen, Kapitän Joshua Kimmich und gleich 6 Neulinge.
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0: Schön, vor allen Dingen trocken, die nächsten Tage im Übrigen auch. Vielleicht nur ganz vereinzelt mal so ein paar Ausreißerwolken mit dabei. Ab Donnerstag gibt es dann definitiv mehr Schauerwolken. Die machen es dann insgesamt etwas nasser. Temperaturen bleiben bis dahin so bei Spitzenwerten bis 21 Grad und rutschen dann natürlich da, wo es ab Donnerstag regnet, deutlich unter die 20-Grad-Marke.
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0: Der FFH-Verkehrsservice. 5:02 haben wir's und wir hören das Update von Nils Grunwald aus der Verkehrszentrale Deutschland.
15: Und wir starten mit der A7 Kassel Richtung Fulda zwischen Melsungen und Homberg-Efze. 2 Kilometer Stau nach einem Unfall. Die A45 Gießen Richtung Hanau. Die ist leider jetzt vollgesperrt zwischen Altenstadt und Hammersbach nach einem Unfall. Da ist ein LKW rechts durch die Leitplanke gefahren und in den Graben gekippt. Aktuell 3 Kilometer Stau. Wahrscheinlich wird die Vollsperrung noch mehrere Stunden andauern. Deswegen bitte umfahrt das Gebiet weiträumig. Die A66 Fulda-Hanau zwischen Gründer-Rotenbergen und Langenselbold. 3 Kilometer Stau wegen eines Unfalls auf der linken Spur. Das waren die größten Staus. Alle Infos gibt's auch für eure Strecke in unserer FFH-App.
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0: 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Spiel jetzt ein bisschen Musik und dann ist es soweit.
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9: Ich bin Michael Maxen in Dietzenbach und hier erinnern sich wohl alle Menschen an den 18. August 2019. Bürgermeister Dieter Lang.
10: Es war ein Sonntag und da ist so ein Fallwind durch die Stadt und hat eine Schneise der Zerstörung hinterlassen hier bei uns im Dietzenbacher Forst. Das sah hier aus, als wenn hier die Bombe reingeschlagen hätte.
9: Ja, unzählige Bäume wurden durch den Tornado zerstört. Viel wurde bereits aufgeforstet und jetzt gab es weitere tolle Hilfe, denn gut 80 Grundschulkids aus Dietzenbach haben neue Bäume gepflanzt.
11: Hat Spaß gemacht, wenn wir Bäume machen und den Wald ein gutes Herz geben.
12: Da hilft man einfach der Natur, das ist sehr schön.
9: Und wie viele Bäume habt ihr schon eingebuddelt?
11: Ich glaube 23. Wir dürfen selber Bäume einpflanzen und dann kommen wir vielleicht, wenn wir größer sind, dann gucken wir uns unsere Bäume an.
9: Ist das toll, oder? Insgesamt haben die Kinder tatsächlich 550 neue Bäume gepflanzt. Geholfen haben ihnen dabei die Waldfreunde Dreieich, die sich dann auch zukünftig um die Bäume kümmern werden.
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13: 17:30 haben wir es. Das Update kommt direkt aus der Verkehrszentrale Deutschland von Nils Grunwald.
14: Achtung auf der A3 Köln-Frankfurt zwischen Dietz und Limburg-Nord soll laut Polizei ein Akkuschrauber auf den beiden rechten Spuren liegen oder das, was davon noch übrig ist. Bitte fahrt hier besonders vorsichtig. Die A45 Gießen Richtung Hanau leider immer noch vollgesperrt zwischen Altenstadt und Hammersbach, nachdem ein LKW rechts durch die Leitplanke gefahren ist und in den Graben gekippt ist. Die Vollsperrung wird wahrscheinlich noch mehrere Stunden dauern. 5 Kilometer Stau ab Florstadt. Bitte umfahrt das Gebiet weiträumig. Die A66 Fulda-Hanau zwischen Gründer-Rotenbergen und Langenselbold. 3 Kilometer Stau wegen eines Unfalls auf der linken Spur und die A671 Wiesbaden Richtung Mainz zwischen Hochheim Süd und Gustavsburg 2 Kilometer Stau an der Baustelle. Das waren die größten Staus. 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

0: Wer von euch fährt zur Wiesn? Falls ihr euch fragt, warum es im Bierzelt irgendwann so unfassbar warm wird, das liegt nicht nur an der dritten Masse. Die Wiesn hat tatsächlich ihr eigenes kleines Mikroklima. Da kann es bis zu, das ist Wahnsinn, 10 Grad wärmer sein als im restlichen München. Unter anderem, weil jeder Mensch ungefähr 80 Watt Wärme produziert. Das heißt also, ein volles Bierzelt ist im Grunde genommen eine riesige Lampe in Lederhosen. Hat Anke eigentlich einen Dirndl an?
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2: Gib mir noch einen Kaffee, Anke.
3: Mit oder mit ohne Alpenmilch?
2: Mit ohne normaler Milch.
3: Haha, Stefan, es gibt keine normale Milch mehr. Wir sind mitten in der Oktoberfestzeit. Da kriegst du bei Kick noch nicht mal mehr ein BH, ohne den Aufdruck O-Zapft ist. Sogar Badehosen gibt's nur noch in Krachledern und frag mal irgendwo nach Tee.
2: Wieso?
3: Es gibt nur noch Dekolleté.
4: Einmal die drei und eine vegane Schweinshaxe.
3: Momentchen mal bitte, Stefan, sogar von Hugo Boss gibt's eine Oktoberfest-Kollektion.
2: Machen die nicht schon immer Maßanzüge?
3: So.
4: Also der Eintritt in alle Festzelte ist übrigens auf dem Münchner Oktoberfest grundsätzlich kostenlos.
3: Stefan, eine Maß Bier kostet ja mittlerweile um die 15 Euro.
2: Wie praktisch.
3: Weil?
2: Man kann drauf verzichten und hat trotzdem Schaum vorm Mund.

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9: Kritik an K+S wegen Versalzung der Weser. Kanzler Merz will nach Wahldebakel im Amt bleiben. Das Wetter auch zum Feierabend sonnig.
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9: Ich bin Jan-Philipp Repp. Guten Abend. Schluss mit dem Einleiten von Salzabwasser in Werra und Weser. Das fordert Niedersachsens Umweltminister Meyer vom Düngemittelhersteller K+S. Das Unternehmen hatte angekündigt, auch nach 2027 noch Abwasser aus dem Kalibergbau in Hessen in die Werra zu leiten. FFH-Reporterin Eva-Maria Lauber.
10: Die Weser leide seit Jahrzehnten unter dem hohen Salzgehalt, so Meyer in der Hannoverschen Allgemeinen Zeitung. K+S spiele auf Zeit, statt nach Lösungen zu suchen. All dem widerspricht K+S in einer Stellungnahme an uns vehement. Das Unternehmen habe in den letzten Jahrzehnten die Umweltauswirkungen des Kalibergbaus erheblich reduziert. Teilweise liege der Salzgehalt der Weser unter dem Grenzwert für Trinkwasser. K+S halte sich an alle gesetzlichen Vorgaben und suche außerdem weiterhin nach alternativen Entsorgungsmöglichkeiten für die Salzabwässer.
9: Das Ausscheiden der CDU aus dem Landtag in Mecklenburg-Vorpommern ist eine tiefe Zäsur. Das hat Bundeskanzler Merz nach Sitzungen der Spitzengremien seiner Partei heute in Berlin gesagt. Die hätten ihm auch Rückendeckung gegeben, als Kanzler weiterzumachen. FFH-Reporter David Riemer.
11: Merz will weiterhin an seinen Reformplänen festhalten, weil viele Menschen Sorgen und Ängste haben, sei es für die schwarz-rote Koalition eine historische Aufgabe, Deutschland für die Zukunft fit zu machen. Und dann noch das vom Kanzler.
12: Wir haben, um es offen zu sagen, auf zu viele Fragen keine zufriedenstellenden Antworten mehr.
11: Die CDU hatte bei der Wahl in Mecklenburg-Vorpommern erstmals in ihrer Geschichte den Einzug in ein Landesparlament verpasst. Bei der Wahl in Berlin haben die Christdemokraten ebenfalls viele Wählerstimmen verloren.
9: Cyberattacken, Spionage und Extremismus fordern die hessische Polizei immer mehr heraus. Das Land reagiert darauf und will im Jahr 2027 rund 1,9 Milliarden Euro in die innere Sicherheit stecken. Laut Innenminister Poseck kauft das Land unter anderem neue Hubschrauber, baut die Drohnenabwehr aus und investiert in Überwachungstechnik.
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9: Die Bürokratie ist für die deutsche Wirtschaft das mit Abstand größte Problem. Das zeigt eine aktuelle Umfrage des Münchner IFO-Instituts. Demnach sieht jedes zweite Unternehmen in den vielen Regeln und Vorschriften die schwerste Belastung. Andere Themen wie hohe Energie- oder Arbeitskosten folgen erst weit dahinter. Laut den Forschern bindet die Bürokratie nicht nur wichtiges Personal, sondern verhindert oft auch neue Investitionen. Und auch der abschließende Blick zur Frankfurter Börse, da schließt der DAX heute etwas über 1% im Plus bei 25.575 Punkten.
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14: In zwei Tagen ist Herbstanfang und ich finde, ja, man spürt es schon so ein bisschen. Es war zwar warm, 15 bis 21 Grad, aber heute Nacht zum Beispiel 4 bis 10 Grad und am Morgen, zum Beispiel morgen früh, der Tag beginnt mit Nebel. Es wird sonniger als heute, so eine Mix aus Sonne und Wolken und Mittwoch sogar noch mehr Sonne und da klettern die Temperaturen sogar nochmal auf 23 Grad.
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14: Hier ist der FFH-Verkehrsservice. Achtung, auf der A60 Rüsselsheim-Mainz. Zwischen Rüsselsheimer Dreieck und Rüsselsheim-Königstetten läuft eine Person auf der Fahrbahn. Bitte fahrt in beiden Richtungen, besonders vorsichtig. Achtung, auf der A5 Darmstadt-Frankfurt zwischen Weiterstadt und Langenmöhrfelden. Auch da läuft eine Person und zwar dieses Mal auf der Standspur. Auch da bitte aufpassen in beiden Richtungen. A45 Gießen-Hanau, Vollsperrung zwischen Altenstadt und Hammersbach. Wegen eines Unfalls 5 Kilometer Stau ab Florstadt. Hier ist ein LKW rechts durch die Leitplanke gefahren und in den Graben gekippt. Am besten umfahrt ihr das Gebiet weiträumig. A66 Fulda-Hanau zwischen Gründer-Rotenbergen und Langenselbold 2 Kilometer Stau wegen eines Unfalls auf der linken Spur. A671 Wiesbaden-Mainz zwischen Hochheim-Süd und Gustavsburg 2 Kilometer Stau an der Baustelle. Das waren die größten Staus. Alle Infos auch für eure Strecke findet ihr in unserer FFH-App.
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14: Einen schönen Abend. Schön, dass ihr bei uns seid. Was hat sich Ex-Kanzlerin Merkel nach der Wahl in Mecklenburg-Vorpommern gestern Abend wohl gedacht? Jahrelang hat sie dort ihr Direktmandat gewonnen, war Vorsitzende des Landesverbandes und jetzt ist die CDU nicht mal mehr im Landtag. Kanzler Merz will bleiben, das hat er gestern Abend und heute Mittag nochmal bekräftigt. Jetzt sei es Zeit, Rückgrat zu zeigen. Wird das gelingen? Wir sprechen drüber in wenigen Minuten.

0: Liebe kann gleichzeitig schön, aber auch schmerzhaft sein. Das singt Holly Humberstone in ihrem aktuellen Song. Hören wir in der nächsten halben Stunde. Kurz vor halb gibt's die Nachrichten aus eurer Region.
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8: Ich bin Yannick Schick unterwegs in Offenbach, wo die Stadt gegen das schlechte Image kämpft, das ihr oft nachgesagt wird. Ganz prominent zum Beispiel in den Texten des Offenbacher Rappers Haftbefehl.
9: Offenbacher Meinung von Gott, hör meinen Touch. Polizei in der Stadt macht Großeinsatz.
8: Nein, nein, nein, sagt Leumi Brautmann, der hier jetzt Führungen anbietet mit dem Titel Wie viel vom Mythos Haftbefehl steckt in Offenbach? Er sagt mir zu der Frage,
10: dass das teilweise einfach Hype Marketing ist und nicht alles sozusagen so rough und so düster und dunkel ist. Menschen leben hier friedlich zusammen und es ist auch eine Stadt, die sich extrem sozusagen bemüht, nach vorne zu kommen.
8: Ja, insbesondere bei den Themen Sicherheit, Jugendarbeit und Erscheinungsbild hat sich in Offenbach viel getan, sagt er. Wir sind bei der Führung auch durch Haftbefehls Heimatviertel gelaufen und ich merke bei den Menschen, die wir treffen, es gibt viele Offenbacher, so wie Brautmann, die richtig dafür kämpfen, die Stadt nach vorne zu bringen.
10: Es gibt den Offenbacher Kampfgeist und das schweißt uns zusammen und das feiern wir und lieben wir und das macht es auch einfach aus.
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0: Hier ist der FFH-Verkehrsservice. Wir haben 3 Minuten vor 6:30. Achtung auf der A7. Fulda-Kassel. Zwischen Malzfeld und Welsungen liegen Gegenstände auf der Fahrbahn. Bitte fahrt hier ganz besonders vorsichtig. Achtung auf der A671 Mainz-Wiesbaden. Zwischen Mainz-Kastell und Wiesbaden am Möhneburg liegen mehrere Plastikteile auf der Fahrbahn. Bitte fahrt hier besonders vorsichtig. Und die A45 Gießen-Hanau. Vollsperrung zwischen Altenstadt und Hammersbach wegen eines Unfalls. 5 Kilometer Stau ab Florstadt. Hier ist ein LKW rechts durch die Leitplanke gefahren und in den Graben gekippt. Die Vollsperrung dauert noch mehrere Stunden. Am besten, ihr umfahrt das Gebiet weiträumig.
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0: mit Radio FFH, Ihr Feierabend-Update. Es gab es noch nie, dass ein Kanzler direkt nach einer Landtagswahl, kurz nach 18 Uhr, nur mit einer Prognose vor die Presse trat.
1: Was jetzt zu tun ist, erfordert Rückgrat, Standhaftigkeit und Geduld. Ich werde das aufbringen, als Parteivorsitzender der CDU und vor allem als Bundeskanzler unseres Landes.
0: Da war noch nicht klar, dass die CDU nicht mehr im Landtag in Mecklenburg-Vorpommern ist. Deshalb gab es viele Spekulationen, als es heute früh hieß, der Kanzler wird sich am Mittag nochmal äußern. Wird er eventuell den CDU-Vorsitz zurückgeben? Wird er als Kanzler aufgeben? Nein, sagt der Kanzler, er bleibt, aber es muss sich in der Partei einiges ändern.
2: Wir haben, um es offen zu sagen, auf zu viele Fragen keine zufriedenstellenden Antworten mehr. Und das werden wir und das müssen wir ändern.
0: Mit der SPD werde man jetzt über die Reformen sprechen. Die SPD wolle die Regierung fortsetzen, das habe sie ihm am Morgen versichert. Es werde jetzt eine Aufarbeitung geben und danach werde man innerhalb der CDU über Struktur, Profil und Ausrichtung der Partei sprechen. Auf die Frage, wie viel Rückhalt er in der Fraktion und Präsidium noch habe, sagte der Kanzler.
2: Es hat weder gestern Abend noch heute Vormittag von irgendjemandem irgendeine personelle Frage, geschweige denn eine Personaldebatte gegeben.
0: Wird es dabei bleiben und wie will er mit der SPD die Reformen einleiten, für die er als Kanzler steht? Darüber sprechen wir noch in der nächsten

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10: Reaktionen aus Hessen auf Wahlen im Osten. Ausströmendes Gas in Offenbach. Das Wetter meist trocken, nachts frisch.
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10: Ich bin Judith Kolb. Guten Abend. Eine Debatte über die politische Zukunft von Friedrich Merz hat es in der CDU-Spitze nicht gegeben, trotz des historischen Wahldebakels. Das hat der Kanzler und Parteichef heute vor der Presse in Berlin gesagt. Er will an seinen Ämtern und dem Reformkurs festhalten. FFH-Reporterin Eva Burkhardt.
11: Hessens CDU-Vorsitzender und Ministerpräsident Boris Rhein fokussiert in seiner ersten Analyse nach den Wahlen denn auch auf Inhalte statt Köpfe. Man habe Alltags- und Gerechtigkeitsfragen den anderen überlassen. Bei X fordert er unter anderem einen Teuerstopp beim Tanken und Heizen. Die grüne Opposition macht dennoch die Personaldebatte auf, fragt, ob und wie lange der Ministerpräsident wirklich zu Merz steht. Anders Hessens SPD-Chef Sören Barthol. Im FFH-Interview pocht er auf die Stabilität der Bundesregierung.
10: Ein Funke und es hätte schlimm enden können. Wegen eines Gaslecks in Offenbach haben Polizei und Feuerwehr am Mittag vorsorglich die Bewohner aus 3 Häusern evakuiert. FFH-Reporter Lennart Nickel.
12: Laut Feuerwehr hatte ein Bagger am Nachmittag eine Gasleitung getroffen. Nur Minuten später sind die Einsatzkräfte vor Ort an der Hamburger Straße und stellen fest, das hier kann wegen des ausströmenden Gases richtig gefährlich werden. Etwa 15 Bewohner werden sicherheitshalber evakuiert. Zum Glück kann der Versorger das Leck fix wieder abdichten. So kommen alle mit dem Schrecken davon und die Anwohner dürfen wieder in ihre Wohnungen.
10: Da hat sich US-Präsident Trump offenbar mit den Falschen angelegt. Die US-Sender CNN und MS Now sowie das Nachrichtenportal Politico wollen gegen die von Trump angeordnete Verbannung aus dem Weißen Haus klagen. Das Verbot stelle eine Bedrohung für die Pressefreiheit dar, erklären die Medienhäuser. FFH-Reporterin Tina Eck.
13: Die Pressefreiheit ist in der US-Verfassung verankert und dieses Recht der Öffentlichkeit auf unabhängigen Journalismus sehen die Medienhäuser in ihrer Klage unmittelbar bedroht. Die Regierung habe nicht zu entscheiden, worüber die Presse berichtet, heißt es in der Klage. Sie läuft per Eilantrag, was bedeutet, dass sich ein Gericht schnell mit dem Fall befassen muss. Trump stellt CNN und die anderen Medien als Müll dar. Er wolle die Fake News stoppen, postete Trump. Sie wucherten wie ein Krebs und bedrohten die nationale Sicherheit.
10: Ein Platz direkt neben der Mona Lisa. Das wollten 2 Deutsche offenbar für ihre eigenen Bilder im Pariser Louvre. Laut französischen Medien klebten die Männer die Fotos einfach mit Klebeband an die Wand. Der Sicherheitsdienst erwischte die beiden und übergab sie an die Polizei. Dort gaben die Männer an, das Ganze sei nur ein Spaß gewesen.
14: Ja, man muss auch mal Spaß verstehen.
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14: Und sie waren für ein paar Minuten sehr berühmt. Die unbekanntesten Künstler im Louvre.
15: zum Wetter. Heute Nacht 4 bis 10 Grad, da merkt man schon den Herbst, der in 2 Tagen beginnt. Morgen 15 bis 21 Grad. Schönes Wetter, mal sonnig, mal Wolken. Etwas sonniger als heute sogar. Und Mittwoch fast nur noch sonnig, 17 bis 23 Grad. Am Morgen Nebel, aber ansonsten ein schöner Tag.
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15: Hier ist der FFH-Verkehrsservice, A45 Gießen-Hanau. Vollsperrung zwischen Altenstadt und Hammersbach wegen eines Unfalls. 2 Kilometer Stau ab Florstadt. Hier ist ein LKW rechts durch die Leitplanke gefahren und in den Graben gekippt. Die Vollsperrung dauert noch mehrere Stunden. Am besten ihr umfahrt das Gebiet weiträumig.
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15: Einen schönen Abend. Schön, dass ihr bei uns seid.

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0: Heute geht's los für die neue deutsche Fußballnationalmannschaft. Der erste Teil von Jürgen Klopps XXL-Kader ist heute in Herzogenaurach angereist. Dort bereitet sich das Team auf die ersten beiden von insgesamt 4 Nations League-Spielen vor. Klopp hat sein Ziel für die Tage ja formuliert.
2: Dass wir die nächsten 4 Spiele gewinnen, das kann ich natürlich nicht versprechen. Wir wären schon ganz happy, man könnte uns ansehen, dass wir es wirklich wollen. Dann ist es schon gut. Aber für die Entwicklung brauchst du 2 Dinge. Also eins ist Zeit, das wissen wir schon. Das andere ist offensichtliche Schritte, Entwicklungsschritte.
0: Mittendrin dabei bei diesen Entwicklungsschritten Eintracht-Frankfurt-Stürmer Younes Ebnu Talib. Der ist gut gelaunt in grauer Jogginghose und weißem Sweatshirt eingelaufen. Er wird Donnerstag gegen die Niederlande oder auch gegen Griechenland am Sonntag sicherlich seine Chance bekommen, wie vielleicht viele andere Neulinge auch.

0: Im Song geht es um die Suche, um Sehnsucht nach einer ganz bestimmten Frau mit Valerie. So ist ihr Name. So ein schöner Song aus dem Jahre 1982. So ein typischer 80er-Song. Den hören wir alle gemeinsam. Direkt nach dem Verkehrsservice.
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0: Wir haben 3 Minuten vor 7:30 A45 Gießen-Hanau. Vollsperrung zwischen Altenstadt und Hammersbach wegen eines Unfalls. 2 Kilometer Stau ab Florstadt. Hier ist ein LKW rechts durch die Leitplanke gefahren und in den Graben gekippt. Die Vollsperrung dauert noch mehrere Stunden. Am besten, ihr umfahrt das Gebiet weiträumig.
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0: Hier ist Südradio FFH am Montagabend. Das ist wirklich ein Ärgernis. Sie stehen überall rum, manchmal einfach nur so hingeworfen, nicht aufgestellt. Die E-Scooter zum Leihen sind in der Kasseler Innenstadt wirklich ein Ärgernis. Hat eigentlich das Verbot vom 1. April etwas geholfen?
1: Ich bin Maurice Franke in Kassel an der Frankfurter Straße. Ja, wenn ich mich hier so umschaue, stehen viele E-Scooter an ihren Plätzen, aber manche auch noch ja, kreuz und quer im Weg. Dabei hat die Stadt ja vor einem knappen halben Jahr beschlossen, E-Scooter dürfen nur noch auf speziell gekennzeichneten Plätzen oder an Fahrradbügeln abgestellt werden. Fragen wir doch mal hier drüben bei den Anwohnern nach. Was ist denn Ihr Eindruck? Klappt das besser?
2: Nee, eher nicht.
1: Was würden Sie sich dann wünschen?
2: Also ich finde, es muss nicht unbedingt in diesen markierten Bereichen, aber einfach so, dass man halt irgendwie nicht behindert wird oder halt gut mit dem Kinderwagen zum Beispiel vorbeikommt.
3: Liegen überall rum und irgendwie auch massig und kreuz und quer. Und da würde ich sagen, es gibt keinen großen Unterschied. Außer, dass man manchmal so Plätze sieht, aber die sind oft leer.
1: Ja, die Stadt Kassel schreibt auf meine Nachfrage, es gab auf Seiten der E-Scooter-Vermieter über mehrere Monate hinweg technische und organisatorische Anlaufschwierigkeiten. Zeitweise scheint die Ernsthaftigkeit der neuen Regeln dort noch nicht angekommen gewesen zu sein. Aktuell klappt es deutlich sichtbar etwas besser. Es habe aber bereits Strafen gegen die Vermieter gegeben.

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6: Versalzung der Weser, Kritik an K+S. Neues S-Bahn-Design für Rhein-Main. Und das Wetter in der Nacht wird's echt frisch.
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6: Ich bin Judith Kolb, guten Abend. Schluss mit dem Einleiten von Salzabwasser in Werra und Weser. Das fordert Niedersachsens Umweltminister Mayer vom Düngemittelhersteller K+S. Das Unternehmen hatte angekündigt, auch nach 2027 noch Abwasser aus dem Kalibergbau in Hessen in die Werra zu leiten. FFH-Reporterin Eva-Maria Lauber.
7: Die Weser leide seit Jahrzehnten unter dem hohen Salzgehalt, so Mayer in der Hannoverschen Allgemeinen Zeitung. K+S spiele auf Zeit, statt nach Lösungen zu suchen. All dem widerspricht K+S in einer Stellungnahme an uns vehement. Das Unternehmen habe in den letzten Jahrzehnten die Umweltauswirkungen des Kalibergbaus erheblich reduziert. Teilweise liege der Salzgehalt der Weser unter dem Grenzwert für Trinkwasser. K+S halte sich an alle gesetzlichen Vorgaben und suche außerdem weiterhin nach alternativen Entsorgungsmöglichkeiten für die Salzabwässer.
6: Die Bundesregierung drückt beim angestrebten Tankrabatt aufs Tempo. Der Gesetzentwurf soll laut dpa noch heute vom Kabinett auf den Weg gebracht werden. Nach Angaben des Finanzministeriums sollen die reduzierten Steuersätze von Anfang Oktober bis Ende Dezember gelten. FFH-Reporterin Ursula Winkler.
8: Die Preise an den Zapfsäulen haben sich übers Wochenende zwar etwas entspannt, die Rohölpreise sanken. Aber trotzdem, tanken ist aktuell sehr teuer. Wie schon im Mai und Juni soll der Liter Sprit so rund 17 Cent günstiger werden. Beim letzten Mal wurden die Preise gesenkt. Allerdings gaben die Mineralölkonzerne die Steuersenkung nicht komplett an Autofahrer weiter. Die Regierung plant daneben eine weitere, neue Maßnahme. Spätestens zum Jahreswechsel soll befristet ein Spritpreisdeckel kommen.
6: Das Alte in komplett neu. Heute wurden die neuen S-Bahnen für das Rhein-Main-Gebiet vorgestellt. Die roten Bahnen werden ab Ende Oktober überarbeitet und erstrahlen dann in Grün und Weiß. Aber auch innen verändert sich viel. Zum Beispiel gibt es keine Vierersitzgruppen mehr. Harmen van Seiderfeld von DB Regio sagte unserem Reporter.
9: Ja, das Ziel war ja, dass wir tatsächlich sehr viel mehr Reisende in den Zug unterbringen, allerdings mit weniger Sitzplätzen. Und deswegen sind auch die Viererabteile im Wesentlichen dem Thema Ein- und Ausstiegsbereich entfallen. Da haben wir jetzt Dreiersitzgruppen, sodass man vorne einen Sitz hat, dann weiter von der Tür entfernt entsprechenden Doppelsitz. Damit beschleunigen sich Ein- und Ausstiegszeiten. Die Kunden können besser ein- und aussteigen. Das war das Ziel.
6: Das milde Frühjahr hat in Deutschland für eine der besten Kirschenernten seit Jahren gesorgt. Laut Statistischem Bundesamt wurden gut 48.500 Tonnen gepflückt, ein deutliches Plus im Vergleich zum 10-Jahres-Durchschnitt, vor allem bei den Süßkirschen. Auch die anstehende Birnenernte fällt voraussichtlich überdurchschnittlich gut aus.
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10: Ist nicht mehr sommerlich, sondern herbstlich. Heute Nacht 4 bis 10 Grad. Also das ist echt kühl, ne? Also da braucht man schon eine dickere Decke. Morgen dann wieder am Tag 15 bis 21 Grad. Also da kommt die Sonne raus und in der Sonne kann es ja durchaus auch mal 25, 26 Grad werden. Am Mittwoch 17 bis 23 Grad. Viel, viel Sonne. Am Morgen Nebel. Hier ist der FFH-Verkehrsservice. Achtung, auf der A3 Würzburg-Frankfurt zwischen Obertshausen und Offenbacher Kreuz liegen unbekannte Gegenstände auf der Fahrbahn. Bitte fahrt hier vorsichtig. A45 Gießen-Hanau, Vollsperrung zwischen Altenstadt und Hammersbach wegen eines Unfalls. 2 Kilometer Stau ab Florstadt. Hier ist ein LKW rechts durch die Leitplanke gefahren und in den Graben gekippt. Die Vollsperrung dauert noch mehrere Stunden. Am besten umfahrt ihr das Gebiet weiträumig.
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10: Einen schönen Abend.

0: Jetzt gratuliert.
1: Jean Pütz, der Vater der Hobbitik, wird heute 90 Jahre alt.
2: Wir haben dazu einmal hier ein kleines Experiment vorbereitet. Ich habe das hier vor 3 Tagen angesetzt.
1: Wenn jemand aus Haushaltsmitteln, Naturgesetzen und einer guten Idee beste Unterhaltung machen konnte, ich meine, die Sendung gab es 30 Jahre, dann er.
3: Unser Titel heute, sauber und gesund, sanfte Hygiene für jeden Tag.
1: Es war noch so ein bisschen eine andere Ansprache in dieser Zeit. Er hat nicht einfach erklärt, er hat ja auch vorgemacht, ausprobiert und Menschen angesteckt mit Lust auf selber denken und selber machen.
2: Bier selbst gebraut. Das ist der Titel unserer heutigen Sendung und da kann ich nur sagen, hoch die Tassen und Prost.
1: Zum 90. hat er angekündigt, dass er jetzt auch 100 werden will und ich bin mir ganz sicher, das wird er schaffen. Jean Pütz hat 3 Kinder, sein ältester Sohn ist 70, seine Tochter, die er mit Mitte 70 bekam, ist 15. Also ich glaube, also was heißt ich glaube, ich bin mir sicher, die haben ihm heute was Schönes zum 90. vorbereitet.

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1: Von Taylor Swift zu den Cardigans. Und zwar Love Fool. Der Song wurde durch den Film William Shakespeare's Romeo and Juliet international bekannt. Es ist so ein schöner, verspielter Song, so... Man denkt, es ist alles so einfach, aber der Text, dann ist es gar nicht so einfach, was da passiert. Wir hören ihn direkt nach dem Verkehrsservice bei FFH.
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1: Wir haben 2 Minuten vor 8:30 A3 Frankfurt-Würzburg. Zwischen Offenbacher Kreuz und Obertshausen ein Unfall. Bitte fahrt hier vorsichtig. A45 Gießen-Hanau, Vollsperrung zwischen Altenstadt und Hammersbach wegen eines Unfalls. 2 Kilometer Stau ab Florstadt. Hier ist ein LKW rechts durch die Leitplanke gefahren und in den Graben gekippt. Die Vollsperrung dauert noch mehrere Stunden. Ihr müsst am besten, wenn es für euch möglich ist, das Gebiet weiträumig umfahren.
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Hier ist jetzt Radio FFH am Montagabend, der 21. September. Kalifornien hat künftig einen Dolly Parton Day. Ihr Tod im August hat ja weltweit große Trauer ausgelöst. Kaliforniens Gouverneur hat jetzt das Gesetz unterzeichnet.

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3: Ich bin Thomas Bleski. Bundeskanzler Merz will trotz des historischen Wahldebakels der CDU an seinem Reformkurs festhalten. Eine Diskussion über seine politische Zukunft habe es in den Führungsgremien der Partei nicht gegeben, sagte Merz am Nachmittag in Berlin. Gleichzeitig bekannte er sich zur weiteren Zusammenarbeit mit der SPD.
4: Die Sozialdemokraten fordern Änderungen am bereits beschlossenen Reformpaket. Merz hat sich dazu bisher nicht bereit erklärt, auch nicht am Tag nach den Wahlen. In MacPom war die CDU aus dem Landtag geflogen, einmalig in der Parteigeschichte. Auch in Berlin erlitt sie eine schwere Niederlage. Merz kündigte eine Klausurtagung des Parteipräsidiums an, einen Termin gibt es noch nicht. In der CDU gibt es allerdings weiter Stimmen, die auch über eine Trennung von Kanzlerschaft und Parteivorsitz sprechen wollen. Merz soll nun noch eine Chance bekommen, sein Reformprogramm durchzusetzen. Daran wird ihn die Partei vor allem die Basis messen. David Riemer, Nachrichtenredaktion.
3: Die Bundesregierung will den geplanten Tankrabatt schnell auf den Weg bringen. Nach dem Gesetzentwurf soll die Energiesteuer auf Benzin und Diesel von Oktober bis Ende Dezember um rund 14 Cent je Liter sinken. Einschließlich Mehrwertsteuer könnten Autofahrer an der Zapfsäule um bis zu 17 Cent entlastet werden. Nach dem Ausschluss von CNN aus dem Weißen Haus schränken mehrere große US-Sender ihre tägliche Begleitung von Präsident Trump ein. Betroffen ist der sogenannte TV-Pool aus ABC, CBS, CNN, Fox News und NBC. Hintergrund ist das von Trump verhängte Zugangsverbot für CNN, MS Now und Politico.
5: Die verbannten Medien klagen gegen den Rauswurf. Sie sehen das Recht der Öffentlichkeit auf unabhängigen Journalismus unmittelbar bedroht. Die Regierung habe nicht zu entscheiden, worüber die Presse berichtet. Die anderen großen Networks sind solidarisch und verweigern die Begleitung Trumps im sogenannten Pressepool, mit dem die Medien Infos und Material zusammenlegen. Trump reist also ohne Begleitung zur UN-Generaldebatte nach New York. Er bezeichnet CNN und die anderen Medien als Müll, deren Fake News wie ein Krebs wuchere und die nationale Sicherheit bedrohe. Tina Eck, USA.
3: Intelligente Stromzähler sind in Deutschland weiterhin wenig verbreitet. Ende Juni waren sie nach Angaben der Bundesnetzagentur an knapp 6% der gut 54 Millionen Messstellen installiert. Die Geräte erfassen den Stromverbrauch alle 15 Minuten und können Verbrauchern helfen, Strom gezielt zu günstigeren Zeiten zu nutzen.
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6: Heute Nacht wird es herbstlich kühl, nur noch 4 bis 10 Grad. Morgen dann wieder spätsommerlich schön, 15 bis 21 Grad. Es gibt Sonne und Wolken, am Mittwoch sogar 23 Grad. Hier ist der FFH-Verkehrsservice am Montagabend A3 Frankfurt-Würzburg zwischen Offenbacher Kreuz und Obertshausen. Ein Unfall, bitte fahrt hier vorsichtig. A45 Gießen-Hanau, Vollsperrung zwischen Altenstadt und Hammersbach wegen eines Unfalls, 2 Kilometer Stau ab Florstadt. Hier ist ein LKW rechts durch die Leitplanke gefahren und in den Graben gekippt. Die Vollsperrung dauert noch mehrere Stunden. Am besten umfahrt ihr das Gebiet weiträumig. Habt eine gute Fahrt, einen schönen Abend und träumt was Schönes.
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1: Ich bin Tine Klimach. Trotz des historischen Wahldebakels der CDU setzt Parteichef und Kanzler Friedrich Merz weiter auf den geplanten Reformkurs. Er hat ausgeschlossen, dass es in der CDU-Spitze eine Diskussion über seine politische Zukunft gegeben habe. Das sagte er am Nachmittag nach Beratungen seiner Partei in Berlin.
2: Merz steht nach den Wahlklatschen in Mecklenburg-Vorpommern, Berlin und vor 2 Wochen in Sachsen-Anhalt massiv unter Druck. Gut möglich, dass ihm die Union eine letzte Chance gibt, verlorenes Vertrauen zurückzugewinnen und die nötigen Reformen anzuschieben. Scheitert das Projekt, dürfte sein politisches Ende kaum noch zu verhindern sein. Merz taumelt gewaltig und die AfD reibt sich die Hände. Aus Berlin, David Riemer.
1: Nach dem Ausscheiden der CDU aus dem Landtag in Mecklenburg-Vorpommern ziehen mehrere Parteifunktionäre Konsequenzen. Spitzenkandidat Daniel Peters legte den Landesvorsitz nieder, auch Generalsekretärin Kathi Hoffmeister trat zurück. Kommissarisch soll Staatsminister Philipp Amthor die Landespartei führen. Die CDU war bei der Wahl auf 4,9% gekommen und hatte damit erstmals den Einzug in ein Landesparlament verpasst. Die EU hat nach dem Beginn von Russlands Krieg gegen die Ukraine Sanktionen gegen viele milliardenschwere Oligarchen verhängt. Nun erzwingen Mitgliedstaaten aber einen umstrittenen Rückzieher. Das Bündnis will die Strafmaßnahmen gegen 2 Milliardäre aufheben.
3: Mit ihrer Entscheidung beugt sich die EU dem Druck mehrerer Mitgliedstaaten, die nämlich drohten, Sanktionen gegen rund 3000 andere Russen nicht mehr zu verlängern, wenn die Sanktionen gegen Usmanow und Friedmann nicht aufgehoben werden. Die Slowakei und Frankreich forderten Reisefreiheit für Usmanow, Paris tat das, um 2 eigene Bürger aus der Haft in Aserbaidschan zu befreien, und Luxemburg forderte, dann dürfe auch Friedmann, einer der wichtigsten russischen Finanziers, nicht länger sanktioniert werden. An Bedenken gegen dieses Vorgehen fehlte es nicht, sagen Diplomaten. Aus Brüssel, Dieter Ebeling.
1: Nach den Rekordständen der vergangenen Woche haben die Spritpreise übers Wochenende nachgegeben. Im bundesweiten Tagesdurchschnitt des Sonntags kostete ein Liter Super E10 rund 2,28 Euro. Ein Liter Diesel knapp 2,45 Euro, wie der ADAC mitteilte. Angesichts der hohen Preise haben sich Bund und Länder auf einen neuen Tankrabatt von Anfang Oktober bis Ende Dezember geeinigt. Das Wetter, die aktuelle Vorhersage des Deutschen Wetterdienstes. Heute Nacht bleibt es weitgehend trocken, nur im Erzgebirge fällt noch etwas Regen. Sonst teils wolkig, teils klar, örtlich bildet sich Nebel. Die Temperaturen sinken auf 9 bis 2 Grad. Später am Tag gibt es nach Auflösung von Nebelfeldern vielerorts Sonne, nur im äußersten Nordwesten bleibt es dichter bewölkt. Die Höchstwerte liegen zwischen 15 und 23 Grad.
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4: A3 Frankfurt Richtung Würzburg, zwischen Offenbacher Kreuz und Obertshausen, da gab es einen Unfall. A45 Gießen Richtung Hanau, Vollsperrung zwischen Altenstadt und Hammersbach wegen eines Unfalls. Die Vollsperrung dauert wohl noch mehrere Stunden, bitte umfahrt das Gebiet weiträumig. Und A661 Oberursel Richtung Egelsbach, zwischen Offenbach-Taunusring und Offenbacher Kreuz steht ein defektes Fahrzeug auf der rechten Spur in der Baustelle. Das war's, kommt gut an.
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2: Ich bin Tine Klimach. Trotz des historischen Wahldebakels der CDU setzt Parteichef und Kanzler Friedrich Merz weiter auf den geplanten Reformkurs. Er hat ausgeschlossen, dass es in der CDU-Spitze eine Diskussion über seine politische Zukunft gegeben habe. Das sagte er am Nachmittag nach Beratungen seiner Partei in Berlin.
3: Merz steht nach den Wahlklatschen in Mecklenburg-Vorpommern, Berlin und vor 2 Wochen in Sachsen-Anhalt massiv unter Druck. Gut möglich, dass ihm die Union eine letzte Chance gibt, verlorenes Vertrauen zurückzugewinnen und die nötigen Reformen anzuschieben. Scheitert das Projekt, dürfte sein politisches Ende kaum noch zu verhindern sein. Merz taumelt gewaltig und die AfD reibt sich die Hände. Aus Berlin, David Riemer.
2: Nach dem Ausscheiden der CDU aus dem Landtag in Mecklenburg-Vorpommern ziehen mehrere Parteifunktionäre Konsequenzen. Spitzenkandidat Daniel Peters legte den Landesvorsitz nieder, auch Generalsekretärin Kathi Hoffmeister trat zurück. Kommissarisch soll Staatsminister Philipp Amthor die Landespartei führen. Die CDU war bei der Wahl auf 4,9% gekommen und hatte damit erstmals den Einzug in ein Landesparlament verpasst. Die EU hat nach dem Beginn von Russlands Krieg gegen die Ukraine Sanktionen gegen viele milliardenschwere Oligarchen verhängt. Nun erzwingen Mitgliedstaaten aber einen umstrittenen Rückzieher. Das Bündnis will die Strafmaßnahmen gegen 2 Milliardäre aufheben.
4: Mit ihrer Entscheidung beugt sich die EU dem Druck mehrerer Mitgliedstaaten, die nämlich drohten, Sanktionen gegen rund 3000 andere Russen nicht mehr zu verlängern, wenn die Sanktionen gegen Usmanow und Friedmann nicht aufgehoben werden. Die Slowakei und Frankreich forderten Reisefreiheit für Usmanow, Paris tat das, um 2 eigene Bürger aus der Haft in Aserbaidschan zu befreien und Luxemburg forderte, dann dürfe auch Friedmann, einer der wichtigsten russischen Finanziers, nicht länger sanktioniert werden. An Bedenken gegen dieses Vorgehen fehlte es nicht, sagen Diplomaten. Aus Brüssel, Dieter Ebeling.
2: Nach den Rekordständen der vergangenen Woche haben die Spritpreise übers Wochenende nachgegeben. Im bundesweiten Tagesdurchschnitt des Sonntags kostete ein Liter Super E10 rund 2,28 Euro. Ein Liter Diesel knapp 2,45 Euro, wie der ADAC mitteilte. Angesichts der hohen Preise haben sich Bund und Länder auf einen neuen Tankrabatt von Anfang Oktober bis Ende Dezember geeinigt. Das Wetter, die aktuelle Vorhersage des Deutschen Wetterdienstes. Heute Nacht bleibt es weitgehend trocken, nur im Erzgebirge fällt noch etwas Regen. Sonst teils wolkig, teils klar, örtlich bildet sich Nebel. Die Temperaturen sinken auf 9 bis 2 Grad. Später am Tag gibt es nach Auflösung von Nebelfeldern vielerorts Sonne, nur im äußersten Nordwesten bleibt es dichter bewölkt. Die Höchstwerte liegen zwischen 15 und 23 Grad.
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5: A45, Gießen Richtung Hanau. Vollsperrung zwischen Altenstadt und Hammersbach wegen eines Unfalls. Bitte umfahrt das Gebiet weiträumig. Und A60, Mainz Richtung Rüsselsheim. Zwischen Mainz-Spitz-Dreieck und Bischofsheim steht ein defekter LKW auf der linken Spur in der Baustelle. Kommt gut an.
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1: Ich bin Tine Klimach. Nach den CDU-Wahlpleiten in Mecklenburg-Vorpommern und in Berlin fordert CSU-Chef Markus Söder von der Union ein Ende von Personaldebatten.
2: Zum einen ist wichtig, dass die Union jetzt nicht zum Hühnerhaufen entwickelt und jeder durcheinander rennt, sondern dass wir geordnete Verfahren und Prozesse haben. Wir haben einen Bundeskanzler, wir haben eine Bundesregierung, wir haben Parteivorstände, wir haben Fraktionen. Das heißt, in den jeweiligen Verantwortlichkeiten einen Beitrag dazu leisten, dass Stabilität herrscht. Klären mit der SPD, vielleicht sogar relativ bald in einem Koalitionsausschuss, was ist jetzt tatsächlich von den ganzen Interviewäußerungen zu halten, wer ist auch die Nummer 1 bei der SPD, um dann einen Weg zu finden, da erfolgreich gemeinsam etwas zu bewegen.
1: Das sagte der bayerische Ministerpräsident zum Auftakt der Klausur der CSU-Landtagsfraktion im oberfränkischen Kloster Banz. Die Bundesregierung drückt beim angestrebten Tankrabatt aufs Tempo und hat den Gesetzentwurf dazu auf den Weg gebracht. Er wurde nach Angaben einer Regierungssprecherin vom Kabinett beschlossen. Von Oktober bis Ende Dezember soll die Energiesteuer auf Diesel und Benzin gesenkt werden.
3: Die Preise an den Zapfsäulen haben sich übers Wochenende zwar etwas entspannt, die Rohölpreise sanken. Aber trotzdem, tanken ist aktuell sehr teuer. Mit dem Rabatt greift die Regierung zu einem erprobten Mittel. Wie schon im Mai und Juni soll der Liter Sprit so rund 17 Cent günstiger werden. Beim letzten Mal wurden die Preise gesenkt. Allerdings gaben die Mineralölkonzerne die Steuersenkung nicht komplett an Autofahrer weiter. Die Regierung plant daneben eine weitere, neue Maßnahme. Spätestens zum Jahreswechsel soll befristet ein Spritpreisdeckel kommen. Aus Berlin, Ursula Winkler.
1: Die unter dem Druck einzelner EU-Staaten geplante Aufhebung von Sanktionen gegen die beiden russischen Oligarchen Usmanow und Friedmann hat am Abend nicht wie geplant beschlossen werden können. Wie ein EU-Diplomat mitteilte, kam die erforderliche Einstimmigkeit in dem schriftlichen Entscheidungsverfahren nicht zustande. Nun sollen heute Morgen erneut die Botschafter der Mitgliedstaaten zu Beratungen zusammenkommen. Zum Sport. FIFA-Präsident Infantino geht im Machtkampf beim Fußball-Weltverband auf seine Kritiker zu. Die Strukturen sollen überdacht werden. In einem Brief an die Chefs der Mitgliedsverbände und die Mitglieder des FIFA-Councils hat er erstmals Gespräche über mögliche Reformen im Fußball-Weltverband angeboten. Der Brief liegt der deutschen Presseagentur vor. Infantino machte gleichzeitig aber klar, dass er die FIFA weiter anführen will. Das Wetter, die aktuelle Vorhersage des Deutschen Wetterdienstes. Heute Nacht bleibt es weitgehend trocken, nur im Erzgebirge fällt noch etwas Regen. Sonst teils wolkig, teils klar, örtlich bildet sich Nebel. Die Temperaturen sinken auf 9 bis 2 Grad. Später am Tag gibt es nach Auflösung von Nebelfeldern vielerorts Sonne, nur im äußersten Nordwesten bleibt es dichter bewölkt. Die Höchstwerte liegen zwischen 15 und 23 Grad.
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4: Und zwar die A45 Gießen in Fahrtrichtung Hanau. Dort ist immer noch vollgesperrt zwischen Altenstadt und Hammersbach wegen eines Unfalls. Die Vollsperrung dauert noch mehrere Stunden. Bitte umfahrt das Gebiet weiträumig. Sonst ist die A60 Mainz in Fahrtrichtung Rüsselsheim. Dort steht in der Baustelle zwischen Mainspitzdreieck und Bischofsheim ein LKW. Sonst habe ich keine weiteren Meldungen und ich wünsche euch eine gute Fahrt.
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4: Ich bin Tine Klimach. Nach den schweren Wahlniederlagen der CDU hält Parteichef und Bundeskanzler Friedrich Merz an seinem Reformkurs fest. In den Führungsgremien habe es nach seinen Angaben keinerlei Personaldebatte über seine politische Zukunft gegeben. Zugleich bekannte sich Merz zur weiteren Zusammenarbeit mit der SPD. Das Ausscheiden der CDU aus dem Landtag in Mecklenburg-Vorpommern bezeichnete er als dramatisches und einmaliges Ergebnis. Über die Folgen der Wahlen soll demnächst auch das CDU-Präsidium bei einer Klausurtagung beraten. In New York beginnt heute die politisch wichtigste Woche des Jahres bei den Vereinten Nationen. Mit einer Rede von US-Präsident Trump startet die UN-Generaldebatte.
5: Trump will am Rande der Vollversammlung Vertreter der Golfstaaten treffen. Der eskalierende Iran-Krieg gefährdet Städte, US-Stützpunkte und wichtige Öl- und Schifffahrtswege in der Golfregion. Großbritannien, Frankreich und Kanada, die Palästina als Staat anerkennen, sprechen in New York über eine Zwei-Staaten-Lösung. Und Reden gibt es heute unter anderem von den Präsidenten aus der Türkei, Frankreich und dem britischen Premierminister Andy Burnham. Für Deutschland ist Außenminister Wadefuhl in New York dabei. Aus den USA, Tina Eck.
4: Immer mehr Menschen sind mit Bussen und Bahnen unterwegs. Knapp 6 Milliarden waren es im ersten Halbjahr, 2% mehr als im Vorjahr. Das hat das Statistische Bundesamt errechnet. Ein Plus, das auch am Deutschlandticket liegt.
6: Es läuft, zumindest im Nah- und Regionalverkehr. Allerdings im Fernverkehr, da gingen die Fahrgastzahlen zurück, vor allem bei der Bahn. Und das, sagen die Statistiker, liege vor allem an wetterbedingten Ausfällen oder Verspätungen. Im Moment kostet das Deutschlandticket gut 60 Euro im Monat. Doch angesichts der aktuellen horrenden Spritpreise fordern viele, das Ticket muss schnell wieder billiger werden. Claudia Wächter, Nachrichtenredaktion.
4: Persönliche Gegenstände der französischen Filmikone Brigitte Bardot haben bei einer Auktion in Paris ein überraschendes Ergebnis erzielt. Die Versteigerung von über 280 Gegenständen aus ihrem Besitz brachte über 950.000 Euro ein, wie das Auktionshaus Million mitteilte. Versteigert wurden unter anderem eine Schreibmaschine, auf der Bardot den zweiten Band ihrer Memoiren verfasste, Ballettschuhe, Porträts oder Plüschtiere. Brigitte Bardot war im Dezember im Alter von 91 Jahren gestorben. Das Wetter, die aktuelle Vorhersage des Deutschen Wetterdienstes. Heute Nacht bleibt es weitgehend trocken, nur im Erzgebirge fällt noch etwas Regen. Sonst teils wolkig, teils klar, örtlich bildet sich Nebel. Die Temperaturen sinken auf 9 bis 2 Grad. Später am Tag gibt es nach Auflösung von Nebelfeldern vielerorts Sonne, nur im äußersten Nordwesten bleibt es dichter bewölkt. Die Höchstwerte liegen zwischen 15 und 23 Grad.
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7: Und zwar auf der A45 Gießen in Fahrtrichtung Hanau eine Vollsperrung zwischen Altenstadt und Hammersbach wegen Bergungsarbeiten nach einem Unfall. Die Vollsperrung dauert noch mehrere Stunden. Bitte umfahrt das Gebiet weiträumig. Sonst habe ich keine weiteren Meldungen und ich wünsche euch eine gute Fahrt durch die Nacht.
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2: Ich bin Tine Klimach. Trotz des historischen Wahldebakels der CDU setzt Parteichef und Kanzler Friedrich Merz weiter auf den geplanten Reformkurs. Er hat ausgeschlossen, dass es in der CDU-Spitze eine Diskussion über seine politische Zukunft gegeben habe. Das sagte er am Nachmittag nach Beratungen seiner Partei in Berlin.
3: Merz steht nach den Wahlklatschen in Mecklenburg-Vorpommern, Berlin und vor 2 Wochen in Sachsen-Anhalt massiv unter Druck. Gut möglich, dass ihm die Union eine letzte Chance gibt, verlorenes Vertrauen zurückzugewinnen und die nötigen Reformen anzuschieben. Scheitert das Projekt, dürfte sein politisches Ende kaum noch zu verhindern sein. Merz taumelt gewaltig und die AfD reibt sich die Hände. Aus Berlin, David Riemer.
2: Nach dem Ausscheiden der CDU aus dem Landtag in Mecklenburg-Vorpommern ziehen mehrere Parteifunktionäre Konsequenzen. Spitzenkandidat Daniel Peters legte den Landesvorsitz nieder, auch Generalsekretärin Kathi Hoffmeister trat zurück. Kommissarisch soll Staatsminister Philipp Amthor die Landespartei führen. Die CDU war bei der Wahl auf 4,9% gekommen und hatte damit erstmals den Einzug in ein Landesparlament verpasst. Nach dem Rauswurf des TV-Senders CNN aus dem Weißen Haus eskaliert die Fehde zwischen US-Präsident Trump und mehreren US-Medien. Die vom Ausschluss betroffenen Medien CNN, Politico und MS Now ziehen vor Gericht, um ihre Plätze im Weißen Haus zurückzuerkämpfen.
4: Die verbannten Medien klagen gegen den Rauswurf. Sie sehen das Recht der Öffentlichkeit auf unabhängigen Journalismus unmittelbar bedroht. Die Regierung habe nicht zu entscheiden, worüber die Presse berichtet. Die anderen großen Networks sind solidarisch und verweigern die Begleitung Trumps im sogenannten Pressepool, mit dem die Medien Infos und Material zusammenlegen. Trump reist also ohne Begleitung zur UN-Generalversammlung.